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1: Ich bin David Riemer. Ab Juli wird bei Flügen aus Deutschland weniger Ticketsteuer fällig. Der Bundestag hat am Abend eine entsprechende Gesetzesänderung verabschiedet. Je nach Strecke sinkt die Abgabe pro Flug

0: und es dauere noch ein paar Wochen, bis die Vorschläge auf dem Tisch lägen, hieß es. Laut Artikel soll die Rente ab 70 für diejenigen gelten, die in den 90ern geboren sind und eben jünger. Auch das Rentenniveau soll sinken und es soll aktuell darüber diskutiert werden, ob man nach wie vor früher in Rente gehen darf. Rente mit 70 hatte schon Wirtschaftsministerin Reiche von der CDU ins Spiel gebracht. SPD, Gewerkschaften und Sozialverbände sind gegen eine generelle Anhebung der Altersgrenze. Aus Berlin, Tine Klimach.
1: Jeder vierte Verbraucher in Deutschland hat Chatbots wie ChatGPT schon um finanziellen Rat gebeten. Das zeigt eine Umfrage des Digitalverbandes Bitkom. Demnach sehen 56% KI bei Geldanlagen, Finanzplanung oder Kreditberatung als Chance, 40% als Risiko.
2: Die Umfrage macht deutlich, wie offen viele Verbraucher inzwischen für künstliche Intelligenz sind und wie hartnäckig zugleich die Vorbehalte bleiben. Bitkom-Präsident Wintergerst verweist darauf, dass Finanzen eine Vertrauensfrage sind und Anwendungen daher transparent, sicher und nachvollziehbar sein müssen. Beim Online-Banking ist die Digitalisierung längst Alltag. 84% nutzen digitale Angebote, meist per Smartphone-App. Thomas Bleskin, Nachrichtenredaktion.
1: Zum Handball. Der SC Magdeburg hat seinen ersten Meistermatchball genutzt und den vierten gesamtdeutschen Titelgewinn vorzeitig perfekt gemacht. Der souveräne Tabellenführer der Bundesliga gewann das Topspiel gegen Verfolger SG Flensburg-Handewitt in letzter Sekunde mit 31:30. Dadurch ist Magdeburg an den letzten drei Spieltagen von den Verfolgern nicht mehr einzuholen.
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1: Ich bin David Riemer. In Apotheken gibt es schon jetzt nicht nur Medikamente. Künftig sollen sie Patientinnen und Patienten noch weitere Leistungen anbieten können. Das sehen Gesetzespläne von Gesundheitsministerin Wagen vor, die der Bundestag heute beschließen soll.
2: Impfungen, Vorsorge oder die gewohnten Medikamente, auch wenn gerade das Rezept fehlt. Die neuen Möglichkeiten sollen die Versorgung insgesamt breiter aufstellen und gegen das Apothekensterben helfen, gerade auf dem Land. Denn so wenige wie aktuell gab es zuletzt vor 50 Jahren. Künftig sollen Apotheken viel mehr Leistungen anbieten dürfen, von Blutabnahmen über Schnelltests bis zur Früherkennung von Krankheiten. Auch wann sie öffnen wollen, sollen die Apotheken künftig selbst entscheiden dürfen, je nach Bedarf. Das ist bisher wesentlich strenger geregelt. Ursula Winkler, Nachrichtenredaktion.
1: Ab Juli wird bei Flügen aus Deutschland weniger Ticketsteuer fällig. Der Bundestag hat am Abend eine entsprechende Gesetzesänderung verabschiedet. Je nach Strecke sinkt die Abgabe pro Flug um 2,50 Euro bis 11,40 Euro. Ob Tickets dadurch tatsächlich günstiger werden, ist allerdings unklar. Wegen stark gestiegener Kerosinpreise wird angezweifelt, dass Airlines die Ersparnis an Kunden weitergeben. Die Bundesanwaltschaft hat Anklage gegen einen Mann erhoben, der im Auftrag des Irans Juden und Freunde Israels für Mord- und Brandanschläge ausgespäht haben soll. Darunter waren der Präsident des Zentralrats der Juden Schuster sowie der Präsident der Deutsch-Israelischen Gesellschaft Beck.
3: Die Bundesanwaltschaft wirft einem Dänen mit afghanischen Wurzeln geheimdienstliche Agententätigkeit vor. Mit angeklagt ist ein mutmaßlicher Komplize. Er soll ihm zugesagt haben, bei möglichen Anschlägen zu helfen. Der 53 Jahre alte Hauptbeschuldigte soll im vergangenen Jahr den Auftrag von einer Auslandseinheit der iranischen Revolutionsgarden erhalten haben. Er sollte Informationen über Schuster und Beck einholen und zwei jüdische Lebensmittelhändler in Berlin ausspähen. Der mutmaßliche Spion wurde schon im vergangenen Juni in Dänemark festgenommen und wenige Wochen später nach Deutschland überstellt. Tine Kliebach, Nachrichtenredaktion.
1: Zum Fußball. Bundesligist VfL Wolfsburg ist im Relegationsspiel gegen den Zweitligisten SC Paderborn nicht über ein torloses Unentschieden.

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1: Ich bin David Riemer. Der Bundestag stimmt heute über eine Apothekenreform der schwarz-roten Koalition ab. Die Gesetzespläne von Gesundheitsministerin Wagen sehen vor, zusätzliche Leistungen für Patienten zu ermöglichen, etwa Vorsorgeangebote und Impfungen nicht nur gegen Grippe und Corona. Apotheken sollen in bestimmten Fällen verschreibungspflichtige Medikamente direkt abgeben können, ohne dass ein ärztliches Rezept vorliegt. Bei Flügen aus Deutschland wird ab Juli weniger Ticketsteuer fällig. Der Bundestag hat am Abend eine Gesetzesänderung verabschiedet. Dadurch sinkt die Abgabe je nach Strecke um einen Betrag zwischen 2,50 Euro und 11,40 Euro pro Flug.
2: Der Luftverkehr in Deutschland stagniert. Die Luftverkehrsbranche sieht dafür in der Ticketsteuer zusammen mit ebenfalls stark gestiegenen Gebühren für Passagierkontrollen und Flugsicherungen einen Hauptgrund. Für sie ist die aktuelle Absenkung aber nur ein notwendiger erster Schritt gegen bestehende Wettbewerbsnachteile. Bei den Passagieren ankommen dürfte die Steuersenkung. Der Preisvorteil könnte aber beispielsweise durch steigende Kerosingebühren schnell wieder zunichte gemacht werden. Aus Berlin, Dirk Zeitler.
1: Überschattet von neuen transatlantischen Spannungen wegen des Irankriegs sind die NATO-Außenminister am Abend in Schweden zusammengekommen. Sie wollen eigentlich den NATO-Gipfel in der Türkei Anfang Juli vorbereiten. Allerdings dürften der Irankrieg und der geplante US-Truppenabzug aus Europa ebenfalls zum Thema werden.
3: Die Europäer erwarten, dass sie bei diesem NATO-Treffen wieder einmal unter Druck gesetzt werden. Nicht vom möglichen Feind, sondern vom Hauptverbündeten, den USA. Donald Trump ist nach wie vor verärgert über mangelnde Beteiligung an seinem Iran-Feldzug. Mindestens 5.000 Soldaten werden aus Europa ja abgezogen. Den Europäern bleibt da nicht viel anderes übrig, als mehr Vertrauen.

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1: Ich bin Diana Kramer. Im Juli wird bei Flügen aus Deutschland weniger Ticketsteuer fällig. Der Bundestag hat am Abend eine entsprechende Gesetzesänderung verabschiedet. Je nach Strecke sinkt die Abgabe pro Flug um 2,50 Euro bis 11,40 Euro. Ob Tickets dadurch günstiger werden, ist allerdings unklar. Wegen stark gestiegener Kerosinpreise gilt es als zweifelhaft, dass Airlines die geringeren Steuern an Kunden weitergeben. Mit der Maßnahme setzen Union und SPD ein Versprechen aus dem Koalitionsvertrag um. Dem Staat entgehen dadurch jährlich mehrere hundert Millionen Euro. In Apotheken gibt es schon jetzt nicht mehr nur Medikamente, künftig sollen sie aber noch weitere Leistungen anbieten können. Das sehen Gesetzespläne von Gesundheitsministerin Nina Wagen vor, die der Bundestag heute beschließen will.
2: Impfungen, Vorsorge oder die gewohnten Medikamente, auch wenn gerade das Rezept fehlt. Die neuen Möglichkeiten sollen die Versorgung insgesamt breiter aufstellen und gegen das Apothekensterben helfen, gerade auf dem Land. Denn so wenige wie aktuell gab es zuletzt vor 50 Jahren. Künftig sollen Apotheken viel mehr Leistungen anbieten dürfen, von Blutabnahmen über Schnelltests bis zur Früherkennung von Krankheiten. Auch wann sie öffnen wollen, sollen die Apotheken künftig selbst entscheiden dürfen, je nach Bedarf. Ursula Winkler, Nachrichtenredaktion.
1: Bei einem Cyberangriff auf einen externen Dienstleister deutscher Kliniken sind Daten zehntausender Patienten gestohlen worden. Allein die Uniklinik Köln meldet rund 30.000 Betroffene.
3: In Baden-Württemberg wurden Daten von mehr als 72.000 Patientinnen und Patienten der Unikliniken Freiburg, Ulm, Heidelberg und Tübingen erbeutet. Gestohlen wurden zum Beispiel Namen, Geburtsdaten und Adressen, zum Teil auch Rechnungsdaten mit Hinweisen auf Diagnosen und Behandlungen. Die Kliniken betonen, die Patientenversorgung war zu keinem Zeitpunkt betroffen. Die Kölner Uniklinik will alle Betroffenen in Kürze über den Vorfall informieren, heißt es. Wer kein Schreiben bekommt, ist nicht betroffen. Ob andere Kliniken nachziehen, ist unklar. David Riemer, Nachrichtenredaktion.
1: Zum Sport. Der SC Magdeburg ist vorzeitig deutscher Handballmeister. Im Topspiel gewannen die Magdeburger gegen Verfolger SG Flensburg-Handewitt in letzter Sekunde mit 31:30. Der souveräne Tabellenführer der Handball-Bundesliga machte damit den vierten gesamtdeutschen Titelgewinn schon 3 Spieltage vor Saisonende klar.
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2: Ich bin Diana Kramer. Familien mit kleinen Kindern sollen das Kindergeld bald ohne Antrag automatisch ausgezahlt bekommen. Einen Gesetzentwurf hatte das Bundeskabinett im März auf den Weg gebracht. Heute befasst sich der Bundestag damit.
3: Finanzminister Klingbeil will Familien entlasten. Mehr Zeit fürs Baby statt für lästige Bürokratie, sagte er den Funke-Zeitungen. Das Kindergeld beträgt im Moment unabhängig vom Einkommen 259 Euro pro Monat und Kind. Das neue Verfahren ohne Antrag soll laut Gesetzentwurf ab dem kommenden Jahr in zwei Schritten greifen. In einer ersten Stufe sollen all diejenigen Eltern das Kindergeld automatisch bekommen, die bereits ein älteres Kind haben. Später könnten dann auch die Eltern auf den Antrag verzichten, die ihr erstes Kind bekommen. David Riemer, Berlin.
2: Während in Deutschland US-Soldaten abgezogen werden sollen, will US-Präsident Donald Trump zusätzlich 5000 Streitkräfte nach Polen entsenden. Das kündigt er auf der Plattform Truth Social an.
4: Trump begründet die Entscheidung mit seinem guten Verhältnis zum polnischen Präsidenten. Aber konkret über das Wann und Wo dieser Verlegung von US-Soldaten wurde er nicht. Der Abzug von 5000 US-Soldaten aus Deutschland hat nach Ansicht Polens eine Neuorganisation der amerikanischen Truppen in Europa zur Folge. Dies könnte dazu führen, dass andere Brigaden in andere Länder geschickt werden, hieß es aus Warschau. Vor 3 Wochen hatte das Pentagon den Abzug von rund 5000 US-Soldaten aus Deutschland befohlen. Tina Eck, USA.
2: Der Bundestag stimmt heute über eine Apothekenreform der schwarz-roten Koalition ab. Die Gesetzespläne von Gesundheitsministerin Nina Baken sehen vor, zusätzliche Leistungen für Patienten zu ermöglichen, etwa Vorsorgeangebote oder Impfungen. Apotheken sollen in bestimmten Fällen auch verschreibungspflichtige Medikamente direkt abgeben können, ohne dass ein ärztliches Rezept vorliegt. Geplant sind außerdem Lockerungen bei Vorschriften für den Apothekenbetrieb, etwa bei den Öffnungszeiten. Nach dem Einsturz eines Wohnhauses in Görlitz ist in den Trümmern eine dritte Leiche gefunden worden. Es handle sich um einen Mann, mit hoher Wahrscheinlichkeit um den dritten Vermissten, sagte ein Polizeisprecher am Abend. Vorher wurden bereits 2 Leichen geborgen. Bei ihnen handelt es sich um die vermissten Touristinnen aus Rumänien. Das Haus mit Miet- und Ferienwohnungen in Görlitz war am Montagabend

0: Flut eingestürzt. Vermutet wird ein Gasleck.
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2: Heute starten wir mal mit Sonne, mal mit dichteren Wolken oder einzelnen Nebelfeldern in den Tag. Es ist überall etwas unterschiedlich. Im Laufe des Vormittags bilden sich überall lockere Quellwolken, die die Sonne zwischendurch etwas ausbremsen. Trocken bleibt es aber trotzdem. Gegen Abend wird es dann vielerorts wieder freundlicher. Die Temperaturen steigen auf angenehme 23 bis 25 Grad. Dazu weht nur ein schwacher Wind. In der Nacht klart der Himmel häufig auf, stellenweise funkeln die Sterne und Richtung Morgen kann sich vereinzelt wieder etwas Nebel bilden. Und die Nacht wird angenehm frisch bei Temperaturen um die 8 bis 10 Grad. Schauen wir noch auf den Power-Radio-Wetter-Trend. Morgen gibt's dann fast schon Sommer pur. Viel Sonne, nur ein paar harmlose Wolken und Temperaturen bis knapp 30 Grad. Auch die nächsten Tage bleiben sonnig, warm und meist trocken. Kommen Sie auf jeden Fall noch gut durch diesen Freitag und dann in Ihr wohlverdientes Wochenende.
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2: Vorsicht bitte auf der B96 Fürstenberg bis Berlin zwischen Fürstenberg-Havel und Dannewalde ist die Feuerwehr im Einsatz. Dort hat es nach einem Unfall einen PKW gebrannt. Und ein Hinweis für die Anschlussstelle Korin an der A11. In der Zufahrt in Richtung Berlin ist ein Fahrzeug liegen geblieben. Hier bitte auch vorsichtig fahren. Und in Berlin auf der A100 Stadtring Richtung Wedding zwischen Innsbrucker Platz und Schmargendorf. Da gibt es leider wieder Stau. Hier circa plus 10 Minuten einplanen. Und in Charlottenburg bei der Hardenbergstraße in Höhe Zoopalast, da gibt es eine Sperrung über die rechte Spur in Richtung Ernst-Reuter-Platz. An alle, die gerade unterwegs sind, weiterhin eine gute und vor allem sichere Fahrt.
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2: Hallo und guten Morgen Berlin an diesem und Brandenburg natürlich an diesem wunderbaren Freitag. Das Wetter wird angenehm und die nächsten Tage wird es noch viel heißer. Es ist richtig Sommer angesagt und deswegen checken wir gleich mal mit meiner Kollegin Charlotte an diesen Hitzetagen die Bademythen. Wir sprechen ein bisschen darüber, was gut ist beim Baden, wie viel Sonnencreme, was man essen soll oder was auch nicht und so weiter und so fort. Das machen wir um 20 nach 7. Ich freue mich schon drauf, da etwas zu erfahren, weil vielleicht gehen wir ja auch am Wochenende baden oder der eine oder andere von Ihnen. Ja, und davor schauen wir aber noch nach Berlin. Und zwar gab es hier eine Razzia gegen Drogenhandel in sehr großem Stil. Was da genau passiert ist und was Sie wissen sollten, das erfahren Sie gleich bei mir im Regionalreport. Jetzt geht es natürlich erstmal weiter mit Ihrer Lieblingsmusik. Ich habe für Sie Heavy Cross von Gossip und jetzt Thriller von Michael Jackson. Kommen Sie gut durch diesen Freitag mit Manisha am Morgen und Power Radio.

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4: Nach langen Ermittlungen hat die Berliner Polizei eine Großrazzia in 4 Bundesländern gegen eine mutmaßliche Bande von Drogenhändlern gestartet. Polizisten durchsuchten am Mittwoch zahlreiche Wohnungen, Lagerhallen und eine illegale Glücksspielstätte in Berlin, Brandenburg, Sachsen und Sachsen-Anhalt, wie mitgeteilt wurde. Ermittelt wird seit Mai 2025. Im Fokus der Polizei waren 8 Verdächtige im Alter zwischen 30 und 67 Jahren. Polizei und Staatsanwaltschaft beschlagnahmten diverse Drogen, darunter auch sogenannte psychoaktive Stoffe im oberen einstelligen Kilogrammbereich. Außerdem fanden sie Bargeld in 5-stelliger Höhe, Hieb- und Stichwaffen, Schreckschusswaffen, Spielautomaten und zahlreiche Handys und Computer. 3 Verdächtige wurden direkt festgenommen. 2 Männer im Alter von 33 und 57 Jahren und eine 46-jährige Frau. Der 33-jährige Mann wurde wieder freigelassen. Der 57-jährige und die Frau sollten einem Richter zum Erlass von Haftbefehlen vorgeführt werden.
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0: Die Temperaturen klettern die nächsten Tage deutlich nach oben. Da suchen wohl viele Abkühlung im See oder im Freibad. Und welchen Spruch kennen wir da noch von früher? Gehe nie mit vollem Magen schwimmen. Aber ist das wirklich gefährlich? Meine Kollegin Charlotte Mühlhahn hat hier mal für uns nachgeforscht und mit ihr spreche ich jetzt über ein paar Mythen rund ums Baden. Hallo Charlotte.
1: Guten Morgen.
0: Ja, Charlotte, fangen wir mal mit dem Klassiker an. Darf ich nach den Schwimmbadpommes sofort wieder ins Wasser gehen?
1: Ja, das geht schon. Wenn du jetzt natürlich nicht super viel und vor allem sehr fettige Sachen gegessen hast. Aber so eine kleine Portion Pommes ist eigentlich kein Problem. Das ist ja auch so ein Mythos, der sich echt wacker hält. Vor allem ist aber das Gegenteil, also gar nichts essen, auch nicht gut. Denn wer keine Energie hat, der hat in einer Notfallsituation schlimmstenfalls auch keine Kraft mehr, zum Ufer oder zum Beckenrand zu schwimmen. Und wovon man auf jeden Fall besser die Finger vom Schwimmen lässt, das ist jetzt auch keine Überraschung, Alkohol.
0: Wie sieht's denn aus mit dem Sonnenschutz? Kann ich auch unter Wasser Sonnenbrand bekommen? Die wenigsten schmieren sich ja wohl vor dem ins Wasser springen nochmal ein.
1: Das Wasser, das schützt leider nicht vor Sonnenbrand, denn UV-Strahlen, die reichen bis zu 1,5 Meter tief ins Wasser. Außerdem fängt die Haut an aufzuweichen und die Strahlen können so dann noch schneller in die Haut eindringen. Dazu kommt, dass man durch das kühle Wasser oft die Hitze am Kopf nicht merkt. Deshalb auf jeden Fall wasserfeste Sonnencreme nutzen und immer wieder nachcremen. Und eine Cappy-Mütze oder so einen stylischen Sonnenhut tragen.
0: Ja, okay. Und eine andere Alltagsfrage vieler Badefans noch. Sollte ich mich vor dem Baden gehen einmal kalt abduschen?
1: Unbedingt, auch wenn es natürlich verlockend ist, sofort ins kalte Wasser zu springen. Das Abduschen vom Schwimmen ist aber aus zwei Gründen gut. Erstens, man wäscht sich Schmutz und Krankheitserreger ab, die dann schon mal nicht ins Becken gelangen können. Und zweitens, ja, der Temperaturunterschied zwischen der Hitze und dem kalten Wasser, der kann ziemlich belastend sein für den Kreislauf. Daher lohnt sich kaltes Abduschen, um den Körper auch schon mal an die Kälte zu gewöhnen.
0: Okay, das ist dann also wirklich wichtig. Vielen Dank dir auf jeden Fall, Charlotte, und Ihnen natürlich ganz viel Spaß beim Planschen vielleicht am Wochenende.
1: Kein Ding. Tschüss.
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1: Hallo und guten Morgen, Berlin und Brandenburg. Wir haben es kurz vor 7:30. Ich bin Manisha, Sie hören Power Radio. Schauen wir gemeinsam auf Wetter und Verkehr. Ja, heute starten wir mal mit Sonne, mal mit dichteren Wolken oder einzelnen Nebelfeldern. In Berlin und Brandenburg sieht es noch aktuell sehr unterschiedlich aus, was der Morgen so mit sich bringt. Im Laufe des Vormittags aber bilden sich eigentlich fast überall lockere Quellwolken, die Sonne zwischendurch etwas ausbremsen. Trocken bleibt es aber. Und gegen Nachmittag und gegen Abend wird es dann vielerorts wieder freundlicher. Die Temperaturen steigen auf angenehme 23 bis 25 Grad heute und es weht nur ein schwacher Wind. In der Nacht klart der Himmel häufig auf, stellenweise funkeln die Sterne und Richtung Morgen kann sich vereinzelt wieder etwas Nebel bilden. Die Nacht wird zudem etwas frischer, zwischen 8 und 10 Grad haben wir da. Schauen wir noch gemeinsam auf den Power-Radio-Wettertrend. Morgen gibt's dann fast schon Sommer pur, viel Sonne, nur ein paar harmlose Wolken und Temperaturen bis knapp 30 Grad. Auch die nächsten Tage bleiben sonnig, warm und meist trocken. Kommen Sie auf jeden Fall gut durch diesen Freitagmorgen und genießen Sie den Tag mit mir und Power-Radio.
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1: Vorsicht bitte bei der B96 Fürstenberg bis Berlin. Zwischen Fürstenberg-Havel und Dannenwalde ist die Feuerwehr im Einsatz. Dort hat es nach einem Unfall zu einem Brand geführt und zwar ein PKW ist hier noch am Brennen. Und ein Hinweis für die Anschlussstelle Korin an der A11 in der Zufahrt Richtung Berlin. Da ist ein Fahrzeug liegen geblieben. Hier bitte auch besonders vorsichtig fahren. Und in Berlin auf der A100 Stadtring Richtung Wedding zwischen Innsbrucker Platz und Schmargendorf, da gibt es wieder Stau, plus 10 Minuten hier ungefähr einplanen. Und ja, ab heute 17 Uhr geht ja der Karneval der Kulturen los, da hat es natürlich auch verkehrsmäßig ein paar Einschränkungen. Und zwar in Kreuzberg ist das ganze Pfingstwochenende zu umfangreichen Sperrungen rund um den Blücherplatz. Betroffen sind unter anderem Blücher- und Zossener Straße sowie Gitschiner Straße, Tempelhofer und Waterloo-Ufer. Die Sperrungen dauern bis Dienstagmorgen, also umfahren Sie das Gebiet einfach weitmäßig. Es wird wahrscheinlich auch sehr voll am Wochenende. Ja, aber an alle, die jetzt gerade unterwegs sind, wünsche ich eine angenehme und sichere Fahrt.
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1: Von einem Motorroller aus haben kriminelle Täter in Berlin-Kreuzberg am helllichten Tag mehrfach auf ein fahrendes Auto geschossen. Alarmierte Polizisten stoppten das Auto mit mehreren Einschusslöchern am Mittag in der Nähe des Tatorts, wie die Beamten mitteilten. Der oder die Täter flüchteten mit dem Roller unerkannt vom Tatort in der Obernstraße. Die Insassen des Autos wurden von der Polizei überprüft und vorläufig festgehalten. Die Polizei wurde gegen 12.30 Uhr nach Kreuzberg alarmiert. Ob es Verletzte gab, war zunächst unklar. Die Polizei sperrte die Obernstraße nahe dem Hermannplatz. Auch Busse mussten umgeleitet werden.
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2: Ich bin Diana Kramer. Bei Flügen aus Deutschland wird ab Juli weniger Ticketsteuer fällig. Der Bundestag hat am Abend eine Gesetzesänderung verabschiedet. Dadurch sinkt die Abgabe je nach Strecke um einen Betrag zwischen 2,50 Euro und 11,40 Euro pro Flug.
3: Der Luftverkehr in Deutschland stagniert. Die Luftverkehrsbranche sieht dafür in der Ticketsteuer zusammen mit ebenfalls stark gestiegenen Gebühren für Passagierkontrollen und Flugsicherungen einen Hauptgrund. Für sie ist die aktuelle Absenkung aber nur ein notwendiger erster Schritt gegen bestehende Wettbewerbsnachteile. Bei den Passagieren ankommen dürfte die Steuersenkung. Der Preisvorteil könnte aber beispielsweise durch steigende Kerosingebühren schnell wieder zunichte gemacht werden. Aus Berlin, Dirk Zeitler.
2: Familien mit kleinen Kindern sollen das Kindergeld künftig automatisch bekommen. Heute befasst sich der Bundestag mit dem Gesetzentwurf, den das Kabinett im März auf den Weg gebracht hatte. Der Ansatz sei mehr Zeit fürs Baby statt für lästige Bürokratie, sagte Bundesfinanzminister Lastling bei den Funke-Zeitungen. Das neue Verfahren ohne Antrag soll ab dem kommenden Jahr in zwei Schritten greifen. In der ersten Stufe sollen alle Eltern das Kindergeld automatisch bekommen.

0: bereits ein älteres Kind haben. Später könnten dann auch die Eltern auf den Antrag verzichten, die ihr erstes Kind bekommen. Der Iran-Krieg belastet die Wirtschaft und hat zuletzt auch auf die Stimmung der Verbraucherinnen und Verbraucher gedrückt. Es wird weniger gekauft. Heute stellen die Institute GfK und NIM ihre Konsumklimadaten für Mai vor.
1: Im April hatte sich das Konsumklima erneut verschlechtert. Als Gründe nannten die Konsumforscher vor allem die wieder schlechteren Konjunkturaussichten und die höheren Preise. Das alles macht den Verbrauchern auch weiter Sorgen, wie aus dem Konsumbarometer des Handelsverbands Deutschland hervorgeht. Dieses sieht die Verbraucherstimmung auf dem niedrigsten Wert seit über 3 Jahren. Sie befindet sich demnach weiter im Abwärtstrend. Aus Nürnberg, Janina Singer.
0: Zum Sport. Fußball-Bundesligist VfL Wolfsburg ist im Relegationsspiel gegen Zweitligist SC Paderborn nicht über ein Unentschieden hinausgekommen. Die Niedersachsen konnten beim 0:0 den Heimvorteil gegen den Zweitligadritten nicht nutzen und müssen weiter um den Verbleib in der Bundesliga zittern. Die finale Entscheidung fällt somit im Relegationsrückspiel am kommenden Montag in Paderborn.
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3: Heute starten wir mal mit Sonne, mal mit dichteren Wolken oder einzelnen Nebelfeldern. In Berlin und Brandenburg sieht es aktuell noch sehr unterschiedlich aus. Im Laufe des Vormittags bilden sich aber überall lockere Quellwolken, die Sonne zwischendurch etwas ausbremsen. Trocken bleibt es aber trotzdem überall. Gegen Nachmittag und gegen Abend wird es dann vielerorts wieder freundlicher. Die Temperaturen steigen auf angenehme 23 bis 25 Grad. Dazu weht nur ein schwacher Wind. Aktuell haben wir um die 16 Grad. In der Nacht klart der Himmel häufig auf, stellenweise funkeln die Sterne und Richtung Morgen kann sich vereinzelt wieder etwas Nebel bilden. Die Nacht wird zudem angenehm frisch. Schauen wir noch auf den Power-Radio-Wettertrend. Morgen gibt es dann fast schon Sommer pur. Viel Sonne, nur ein paar harmlose Wolken und Temperaturen bis knapp 30 Grad. Auch die nächsten Tage bleiben sonnig, warm und trocken. Kommen Sie auf jeden Fall gut durch diesen Freitagmorgen und genießen Sie die Musik mit Power-Radio und Manisha am Morgen.
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3: Vorsicht bitte auf der B96 Fürstenberg bis Berlin. Zwischen Fürstenberg-Havel und Dannenwalde ist die Feuerwehr im Einsatz. Dort hat nach einem Unfall ein PKW gebrannt. Und ein Hinweis für die Anschlussstelle Korin an der A11 in der Zufahrt in Richtung Berlin. Da ist ein Fahrzeug liegen geblieben. Hier bitte auch sehr vorsichtig fahren. Und in Berlin auf der A100 Stadtring Richtung Wedding. Zwischen Innsbrucker Platz und Schmargendorf gibt es erneut Stau. Hier bitte 10 Minuten mehr einplanen. Und dann schauen wir nach Kreuzberg. Wegen des Karneval der Kulturen am Pfingstwochenende kommt es zu umfangreichen Sperrungen rund um den Blücherplatz. Betroffen sind unter anderem Blücher- und Zossnerstraße sowie Gitschiner Straße, Tempelhofer und Waterloo-Ufer. Die Sperrungen dauern bis Dienstagmorgen, also hier einfach weitgehend umfahren, denn es wird wahrscheinlich auch viele Menschen dort überall geben. An alle, die aber gerade unterwegs sind, weiterhin eine gute und vor allem sichere Fahrt.
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3: Ja, hallo und guten Morgen Berlin und Brandenburg. Es ist 8.06 Uhr, Sie hören Power Radio mit Manisha am Morgen und ich freue mich, dass Sie alle mit dabei sind und wir gemeinsam diesen letzten Arbeitstag noch durchstehen können und dann in das verlängerte Wochenende gehen, denn am Montag ist ja auch noch frei. Zudem wird total gutes Wetter, also genießen Sie auf jeden Fall die Sonne, fahren Sie an den See oder ins Freibad. Wir sprechen auf jeden Fall jetzt gleich mit der lieben Kimberly und zwar ist nämlich heute zudem auch der internationale Feiertag der biologischen Vielfalt. Was das genau bedeutet und was sie für Besorgungen hat, das hören wir gleich um 20 nach 8. Davor schauen wir natürlich noch nach Berlin auf den Karneval der Kulturen. Da gibt es natürlich ein riesen Straßenfest, was heute ab 17 Uhr startet. Und dann noch, wie ich gerade ja schon meinte, bis 17 Uhr am Dienstag. Wir schauen genau, wann und wo. Das hören Sie gleich natürlich im Regionalreport. Jetzt geht's natürlich erstmal heiter weiter mit Lieblingsmusik. Und zwar habe ich für Sie Feel Good Inc. von den Gorillaz und London Calling von The Clash. Genießen Sie auf jeden Fall den Freitag und kommen Sie gut danach in Ihr wohlverdientes Wochenende. Noch als kleine Information, wir haben ab sofort Instagram. Schauen Sie da gerne mal vorbei. Ab nächster Woche geht's auf jeden Fall los mit interessanten Neuigkeiten. Wir heißen dort Power Radio Berlin.

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1: Hallo und guten Morgen Berlin und Brandenburg. Einen wunderschönen Freitag wünsche ich euch allen. Es ist 8:30, ich bin Manisha, Sie hören Power Radio. Schauen wir gemeinsam auf Wetter und Verkehr. Ja, heute startet der Tag mal mit Sonne und mal mit dichteren Wolken. Es ist noch relativ unterschiedlich überall. Im Laufe des Vormittags bilden sich aber überall lockere Quellwolken, die Sonne zwischendurch etwas ausbremsen. Trocken bleibt es aber. Gegen Nachmittag und gegen Abend wird es dann vielerorts wieder freundlicher und die Sonne kommt wieder raus. Die Temperaturen steigen auf angenehme 23 bis 25 Grad. Aktuell haben wir 16 bis 17 Grad. In der Nacht klart der Himmel häufig auf, stellenweise funkeln die Sterne und in Richtung Morgen kann sich allerdings wieder vereinzelt Nebel bilden. Die Nacht wird dazu etwas frischer. Schauen wir noch gemeinsam auf den Power-Radio-Wettertrend. Morgen gibt's dann fast schon Sommer pur. Viel Sonne und nur ein paar harmlose Wolken. Und Temperaturen bei bis zu knapp 30 Grad. Auch die nächsten Tage bleiben sonnig, warm und trocken. Kommen Sie auf jeden Fall gut durch diesen Freitag mit mir, Manisha, und Power-Radio.
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1: Vorsicht im Landkreis Barnim beim Lindenberger Weg. Zwischen Lindenberg und Neubuchs ist bis Freitag eine Vollsperrung in beiden Richtungen wegen Bauarbeiten. Und Vorsicht auch auf der A10 westlicher Berliner Ring Richtung Dreieck Werder zwischen Dreieck Havelland und Falkensee. Da liegen Gegenstände auf der linken Spur. Und in Berlin auf der A100 Stadtring Richtung Wedding zwischen Innsbrucker Platz und Schmargendorf. Da gibt es leider wieder Stau. Hier bitte 10 Minuten mehr einplanen. Und in Kreuzberg ist wegen des Karnevals der Kulturen am Pfingstwochenende zu. Ist einiges gesperrt rund um den Blücherplatz. Betroffen sind unter anderem Blücher- und Zossener Straße sowie Gitschiner Straße und Tempelhofer Ufer und Waterloo Ufer. Die Sperrungen dauern noch bis Dienstagmorgen. Umfahren Sie das Gebiet am besten weitgehend. Vor allem sind da wahrscheinlich auch viele Menschen unterwegs. An alle, die gerade unterwegs sind, weiterhin eine gute und vor allem sichere Fahrt.
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12: Die Gewerkschaft Verdi hat im Tarifstreit des Großhandels für heute einen zweiten Warnstreik angekündigt. Zum Streik aufgerufen sind Beschäftigte aus dem Lebensmittel- und Pharmahandel, wie Verdi mitteilte. Dazu gehören Edeka, Rewe oder Penny-Lager, dazu Metromärkte und einzelne Pharmahändler. Erwartet werden wie beim ersten Warnstreik vor einer Woche rund 400 Streikende, wie die Verhandlungsführerin Franziska Vollung sagte. Der Streikaufruf gelte für den gesamten Tag. Die Gewerkschaft will nach eigenen Angaben damit auf den Verlauf der ersten Verhandlungen reagieren. Diese seien ohne Angebot seitens der Arbeitgeber verlaufen. In Berlin soll heute um 10 Uhr eine Kundgebung von einem der Standorte stattfinden. Die Gewerkschaft verlangt für die mehr als 53.000 Beschäftigten im Berliner und Brandenburger Groß- und Außenhandel eine Steigerung der Löhne und Gehälter um 220 Euro im Monat. Und eine Laufzeit des Tarifvertrags von 12 Monaten und den Anstieg der Ausbildungsvergütung um 200 Euro. Die Beschäftigten im Großhandel sorgen jeden Tag dafür, dass die Hauptstadtregion mit lebenswichtigen Gütern versorgt wird, sagte Vollung. Trotz dieser verantwortungsvollen Aufgabe werde das Geld am Ende des Monats sehr knapp. Wir erwarten von den Arbeitgebern ein Angebot, das eine echte Erhöhung des Einkommens bedeutet.
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2: Ich bin Diana Kramer. Familien mit kleinen Kindern sollen das Kindergeld bald ohne Antrag automatisch ausgezahlt bekommen. Heute befasst sich der Bundestag mit diesem Gesetzentwurf, den das Kabinett im März schon auf den Weg gebracht hatte.
3: Finanzminister Klingbeil will Familien entlasten. Mehr Zeit fürs Baby statt für lästige Bürokratie, sagte er den Funke-Zeitungen. Das Kindergeld beträgt im Moment unabhängig vom Einkommen 259 Euro pro Monat und Kind. Das neue Verfahren ohne Antrag soll laut Gesetzentwurf ab dem kommenden Jahr in zwei Schritten greifen. In einer ersten Stufe sollen all diejenigen Eltern das Kindergeld automatisch bekommen, die bereits ein älteres Kind haben. Später könnten dann auch die Eltern auf den Antrag verzichten, die ihr erstes Kind bekommen. David Riemer, Berlin.
2: Ab Juli wird bei Flügen aus Deutschland weniger Ticketsteuer fällig. Der Bundestag hat am Abend eine entsprechende Gesetzesänderung verabschiedet. Je nach Strecke sinkt die Abgabe pro Flug um 2,50 Euro bis 11,40 Euro. Ob Tickets dadurch tatsächlich günstiger werden, ist allerdings unklar. Wegen stark gestiegener Kerosinpreise gilt es als zweifelhaft, dass Airlines die Senkung komplett an Kunden weitergeben. Dem Staat entgehen dadurch jährlich mehrere hundert Millionen Euro. Während in Deutschland US-Soldaten abgezogen werden sollen, will US-Präsident Donald Trump zusätzlich 5.000 Streitkräfte nach Polen entsenden. Das kündigt er auf der Plattform Truth Social an.
4: Trump begründet die Entscheidung mit seinem guten Verhältnis zum polnischen Präsidenten. Aber konkret über das Wann und Wo dieser Verlegung von US-Soldaten wurde er nicht. Der Abzug von 5.000 US-Soldaten aus Deutschland hat nach Ansicht Polens eine Neuorganisation der amerikanischen Truppen in Europa zur Folge. Dies könnte dazu führen, dass andere Brigaden in andere Länder geschickt werden, hieß es aus Warschau. Vor drei Wochen hatte das Pentagon den Abzug von rund 5.000 US-Soldaten aus Deutschland befohlen. Tina Eck, USA.
2: Wer jetzt zu Pfingsten verreisen will, braucht vor allem eins: Geduld. Der ADAC rechnet rund um das lange Wochenende mit vielen Staus. Pfingsten zählt traditionell zu den verkehrs- und damit staureichsten Reisezeiten des Jahres. Auch die Bahn rechnet mit vollen Zügen, vor allem Richtung Küste und zwischen den großen Städten. Der erste Reiseschwung wird bereits heute Nachmittag erwartet und dann die Rückreisewelle am Pfingstmontag und am Dienstag.
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5: Hallo und guten Morgen Berlin und Brandenburg. Wir haben es 9.02 Uhr, Sie hören Power Radio. Ich bin Manisha, schauen wir gemeinsam auf Wetter und Verkehr. Heute starten wir sehr unterschiedlich, mal mit Sonne, mal mit dichteren Wolken. In Berlin und Brandenburg gibt es kein klares Wetter zu definieren. Im Laufe des Vormittags bilden sich aber überall lockere Quellwolken, die die Sonne zwischendurch etwas ausbremsen. Trocken bleibt es aber trotzdem. Gegen Nachmittag und gegen Abend wird es dann vielerorts wieder freundlicher und die Sonne lässt sich deutlich öfter blicken. Die Temperaturen steigen auf angenehme 23 bis 25 Grad. Aktuell haben wir Temperaturen um die 17 Grad. In der Nacht klart der Himmel häufig auf, stellenweise funkeln die Sterne durch und Richtung Morgen kann sich dann aber wieder vereinzelt etwas Nebel bilden. Die Nacht wird auch etwas frischer. Schauen wir noch auf den Power-Radio-Wetter-Trend. Morgen gibt es dann fast schon Sommer pur. Viel Sonne, nur ein paar harmlose Wolken und Temperaturen von bis zu 30 Grad. Die nächsten Tage bleiben genau so sonnig, warm und trocken. Kommen Sie auf jeden Fall gut durch diesen Freitag mit mir, Manisha, und Power-Radio und danach dann in Ihr wohlverdientes Wochenende.
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5: Im Landkreis Barnim beim Lindenberger Weg zwischen Lindenberg und Neubuch bis Freitag eine Vollsperrung in beiden Richtungen wegen Bauarbeiten. Hier, wenn es geht, anders fahren. Und Vorsicht auf der A10 westlicher Berliner Ring Richtung Dreieck Werder zwischen Dreieck Haveland und Falkensee liegen Gegenstände auf der linken Spur. Und in Berlin auf der A100 Stadtring Richtung Wedding, da gibt es zwischen Innsbrucker Platz und Schmargendorf erneut Stau. Hier bitte 10 Minuten mehr einplanen. und in Kreuzberg. Wegen des Karnevals der Kulturen am Pfingstwochenende kommt es zu umfangreichen Sperrungen rund um den Blücherplatz. Betroffen sind unter anderem Blücher- und Zossener Straße sowie Gitschiner Straße, Tempelhofer und Waterloo-Ufer. Die Sperrungen dauern dann bis Dienstagmorgen, also hier das Gebiet vielleicht etwas meiden, wenn Sie mit dem Auto unterwegs sein wollen. An alle, die gerade unterwegs sind, weiterhin eine gute und vor allem sichere Fahrt.
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5: Ja, hallo und guten Morgen. 9.04 Uhr haben wir es. Sie hören Power Radio mit Manisha am Morgen. Ich freue mich, dass Sie mit dabei sind und wir gemeinsam diesen Freitag vor dem langen Wochenende verbringen können. Und zwar wird es richtig heiß. Der Sommer ist irgendwie plötzlich da. 30 Grad erwartet uns. Also werden wir wahrscheinlich an den See fahren oder ins Freibad. Und darüber spreche ich jetzt auch gleich mit meiner Kollegin Charlotte. Und zwar reden wir über Bademythen. Was da so dran ist und was man beachten sollte beim Baden oder wegen der Sonne zum Eincremen und so weiter und so fort. Das hören Sie gleich bei mir um 20 nach 9. Davor schauen wir noch ganz kurz nach Cottbus. Und zwar werden hier Tausende von Blumen gepflanzt im Park Barnitz. Mehr dazu hören Sie gleich im Regionalreport. Jetzt geht's natürlich erstmal weiter mit Ihrer Lieblingsmusik. Und zwar habe ich für Sie All for Love von Bryan Adams. Und jetzt kommt You Get What You Give von New Radicals. Vergessen Sie nicht, uns noch auf Instagram zu folgen. Wir haben jetzt einen neuen Account und freuen uns natürlich, wenn wir da gemeinsam connecten und die Tage noch intensiver gemeinsam zusammen verbringen. Sie finden uns da unter Power Radio Berlin. Ich freue mich auf jeden Fall. Schreiben Sie uns da gerne für Tipps und Hinweise oder natürlich auch für Musikwünsche. Denn ab wahrscheinlich nächste Woche geht's wieder weiter mit Wünsch dir was. Jetzt erstmal Lieblingsmusik.

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8: Freunde von bunter Blumenpracht können in den kommenden Tagen im Park Branitz in Cottbus auf ihre Kosten kommen. Am Donnerstag begannen die Gärtner, den Park und die Schlossterrasse mit Sommerblumen zu bepflanzen. Wie ein Sprecher der Stiftung Fürstpückler Museum und Schloss Branitz erklärte. Außerdem wurden die Kübel mit Zitrusbäumchen, Pomeranzen und Palmen ausgefahren. Insgesamt sollen fast 5000 Blumen in die vorbereiteten Beete gesetzt werden. Darunter unter anderem auch Pelargonien, Salvien, Betunien, Dahlien und Zinien. Auch Ehrenamtliche helfen nach Stiftungsangaben mit. In jedem Jahr seit 180 Jahren werden nach den sogenannten Eisheiligen die Sommerblumen um das Branitzer Schloss gepflanzt. Parallel werden die Kübelpflanzen aus den Orangerien ausgefahren und etwa am Schloss und den Orangerien aufgestellt.
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8: Die Temperaturen klettern die nächsten Tage deutlich nach oben. Da suchen wohl viele Abkühlung im See oder im Freibad. Und welchen Spruch kennen wir da noch von früher? Gehe nie mit vollem Magen schwimmen. Aber ist das wirklich gefährlich? Meine Kollegin Charlotte Mühlhahn hat hier mal für uns nachgeforscht und mit ihr spreche ich jetzt über ein paar Mythen rund ums Baden. Hallo Charlotte.
9: Guten Morgen.
8: Ja, Charlotte, fangen wir mal mit dem Klassiker an. Darf ich nach den Schwimmbadpommes sofort wieder ins Wasser gehen?
9: Ja, das geht schon. Wenn du jetzt natürlich nicht super viel und vor allem sehr fettige Sachen gegessen hast. Aber so eine kleine Portion Pommes ist eigentlich kein Problem. Das ist ja auch so ein Mythos, der sich echt wacker hält. Vor allem ist aber das Gegenteil, also gar nichts essen, auch nicht gut. Denn wer keine Energie hat, der hat in einer Notfallsituation schlimmstenfalls auch keine Kraft mehr, zum Ufer oder zum Beckenrand zu schwimmen. Und wovon man auf jeden Fall besser die Finger vom Schwimmen lässt, das ist jetzt auch keine Überraschung, Alkohol.
8: Wie sieht's denn aus mit dem Sonnenschutz? Kann ich auch unter Wasser Sonnenbrand bekommen? Die wenigsten schmieren sich ja wohl vor dem ins Wasser springen nochmal ein.
9: Das Wasser, das schützt leider nicht vor Sonnenbrand, denn UV-Strahlen, die reichen bis zu 1,5 Meter tief ins Wasser. Außerdem fängt die Haut an aufzuweichen und die Strahlen können so dann noch schneller in die Haut eindringen. Dazu kommt, dass man durch das kühle Wasser oft die Hitze am Kopf nicht merkt. Deshalb auf jeden Fall wasserfeste Sonnencreme nutzen und immer wieder nachcremen. und eine Cappy-Mütze oder so einen stylischen Sonnenhut tragen.
8: Ja, okay. Und eine andere Alltagsfrage vieler Badefans noch. Sollte ich mich vor dem Baden gehen einmal kalt abduschen?
9: Unbedingt, auch wenn es natürlich verlockend ist, sofort ins kalte Wasser zu springen. Das Abduschen vom Schwimmen ist aber aus zwei Gründen gut. Erstens, man wäscht sich Schmutz und Krankheitserreger ab, die dann schon mal nicht ins Becken gelangen können. Und zweitens, ja, der Temperaturunterschied zwischen der Hitze und dem kalten Wasser, der kann ziemlich belastend sein für den Kreislauf. Daher lohnt sich kaltes Abduschen, um den Körper auch schon mal an die Kälte zu gewöhnen.
8: Okay, das ist dann also wirklich wichtig. Vielen Dank dir auf jeden Fall, Charlotte, und Ihnen natürlich ganz viel Spaß beim Planschen vielleicht am Wochenende.
9: Kein Ding. Tschüss.
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1: Hallo und guten Morgen Berlin und Brandenburg. Wir haben es 9.34 Uhr. Ich bin Manisha, Sie hören Power Radio. Schauen wir gemeinsam auf Wetter und Verkehr. Ja, heute starten wir mal mit Sonne und mal mit dichteren Wolken oder einzelnen Nebelfeldern. In Berlin und Brandenburg ist zum Teil sehr unterschiedliches Wetter noch am Morgen. Im Laufe des Vormittags bilden sich aber überall lockere Quellwolken, die dann die Sonne zwischendurch etwas ausbremsen. Es bleibt aber trocken. Gegen Nachmittag und Abend wird es dann vielerorts wieder deutlich freundlicher und die Sonne lässt sich nochmal blicken. Die Temperaturen steigen auf angenehme 23 bis 25 Grad. Aktuell haben wir um die 18 Grad. In der Nacht klart der Himmel häufig auf, stellenweise sehen wir auch die Sterne und Richtung Morgen kann sich dann aber wieder vereinzelt etwas Nebel bilden und die Nacht wird auch wieder etwas frischer. Schauen wir noch gemeinsam auf den Power-Radio-Wettertrend. Morgen gibt es dann fast schon richtig Sommer pur. Viel Sonne, nur ein paar harmlose Wolken und Temperaturen bis knapp 30 Grad. Auch die nächsten Tage bleiben super sonnig, warm und trocken. Kommen Sie auf jeden Fall gut durch den letzten Arbeitstag und genießen Sie dann das lange Wochenende mit Power-Radio und Manisha am Morgen.
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1: Im Landkreis Barnim beim Lindenberger Weg zwischen Lindenberg und Neubuch bis Freitag ist hier eine Vollsperrung in beiden Richtungen wegen Bauarbeiten. Es geht hier also anders fahren. Und auf der A10 Berliner Ring, Dreieck Barnim Richtung Dreieck Havelland, im Kreuz Oranienburg auf der Überleitung zur B96, da laufen Reinigungsarbeiten. Hier also etwas mehr Zeit mitnehmen. Und in Berlin auf der A100 Stadtring Richtung Wedding. Zwischen Innsbrucker Platz und Schmargendorf gibt es leider wie immer Stau, hier etwa 10 Minuten plus. Und in Kreuzberg, da laufen die Vorbereitungen natürlich für den Karneval der Kulturen am Pfingstwochenende. Und da kommt es zu umfangreichen Sperrungen rund um den Blücherplatz. Betroffen sind unter anderem Blücher- und Zossener Straße sowie Gitschiner Straße, Tempelhofer und Waterloo-Ufer. Die Sperrungen dauern noch bis Dienstagmorgen, also ich würde Ihnen empfehlen, nicht durch Kreuzberg durchzufahren. An alle, die gerade unterwegs sind, weiterhin eine gute und vor allem sichere Fahrt mit Manisha am Morgen und Power Radio.
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1: Hundebesitzer und ihre Vierbeiner sollen bei einem neuen Festival am Besucherbergwerk F60 im südbrandenburgerischen Lichterfeld auf ihre Kosten kommen. Das erste Beat and Bark sei vom 25. bis 27. September geplant, teilten die Veranstalter mit. Auf dem Programm des Festivals im Elbe-Elster-Kreis stehen Workshops und Aktivitäten wie Hundetanz, Dog-Frisbee, Hundegolf oder Subfahren mit dem Hund. Die Teilnehmer können direkt an der F60 campen. Die stillgelegte Abraumförderbrücke am Bergheider See ist ein Monument der Industriekultur. Eine begehbare Maschine aus 11.000 Tonnen Stahl, 500 Meter lang, fast 80 Meter hoch. Umgeben ist der Stahlkoloss von einem weitläufigen Freigelände. Auch ein Sandstrand befindet sich in der Nähe. Der Spot wird bereits seit einiger Zeit für Festivals genutzt. So kehrt jedes Jahr etwa das Feel-Festival an dem Ort am Bergheider See zurück. Und dieses Jahr dann das Dog-Festival Beat and Bark.
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1: Ich bin Diana Kramer. In Apotheken gibt es schon jetzt nicht nur Medikamente, künftig sollen sie aber noch weitere Leistungen anbieten können. Das sehen Gesetzespläne von Gesundheitsministerin Nina Wagen vor, die der Bundestag heute beschließen soll.
2: Impfungen, Vorsorge oder die gewohnten Medikamente, auch wenn gerade das Rezept fehlt. Die neuen Möglichkeiten sollen die Versorgung insgesamt breiter aufstellen und gegen das Apothekensterben helfen, gerade auf dem Land. Denn so wenige wie aktuell gab es zuletzt vor 50 Jahren. Künftig sollen Apotheken viel mehr Leistungen anbieten dürfen, von Blutabnahmen über Schnelltests bis zur Früherkennung von Krankheiten. Auch wann sie öffnen wollen, sollen die Apotheken künftig selbst entscheiden dürfen, je nach Bedarf. Das ist bisher wesentlich strenger geregelt. Ursula Winkler, Nachrichtenredaktion.
1: Angesichts der anhaltenden Krisenstimmung hält sich die Verbraucherstimmung in Deutschland auch im Mai nicht entscheidend auf. Die Einkommenserwartungen, die sich mit Beginn des Iran-Kriegs deutlich eingetrübt hatten, fallen aktuell aber etwas positiver aus als noch im April. Das geht aus der aktuellen Konsumklimastudie der Institute GfK und NIM hervor. Die Anschaffungsneigung bleibe aber weiter verhalten, denn die Mehrheit der Verbraucher rechnet mit weiter steigenden Preisen. Bei einem Cyberangriff auf einen externen Dienstleister deutscher Kliniken sind Daten zehntausender Patienten gestohlen worden. Allein die Uniklinik Köln meldet rund 30.000 Betroffene.
3: In Baden-Württemberg wurden Daten von mehr als 72.000 Patientinnen und Patienten der Unikliniken Freiburg, Ulm, Heidelberg und Tübingen erbeutet. Gestohlen wurden zum Beispiel Namen, Geburtsdaten und Adressen, zum Teil auch Rechnungsdaten mit Hinweisen auf Diagnosen und Behandlungen. Die Kliniken betonen, die Patientenversorgung war zu keinem Zeitpunkt betroffen. Die Kölner Uniklinik will alle Betroffenen in Kürze über den Vorfall informieren, heißt es. Wer kein Schreiben bekommt, ist nicht betroffen. Ob andere Kliniken nachziehen, ist unklar. David Riemer, Nachrichtenredaktion.
1: Nach 12 Ziehungen ohne Sieger in der Gewinnklasse 1 geht es im Eurojackpot heute um 120 Millionen Euro. Das ist die gesetzliche Obergrenze für die europäische Lotterie mit 19 Teilnehmerländern. Sollte der Jackpot auch bei der 13. Ziehung heute Abend in Helsinki nicht geknackt werden, fließt er in die Gewinnklasse 2.
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4: Heute starten wir mal mit Sonne, mal mit dichteren Wolken oder einzelnen Nebelfeldern. Aber die Sonne kommt im Laufe des Vormittags immer wieder raus. Danach bilden sich leider überall etwas lockere Quellwolken, die die Sonne zwischendurch etwas verbergen. Trocken bleibt es aber trotzdem. Gegen Nachmittag und gegen Abend wird es dann vielerorts wieder freundlicher und sonniger. Die Temperaturen sind heute sehr angenehm und steigen auf angenehme 23 bis 25 Grad. Dazu weht nur ein leichter, schwacher Wind und aktuell haben wir Temperaturen um die 19 Grad. In der Nacht klart der Himmel häufig auf und die Sterne sind zu sehen. Gegen Morgen kann sich vereinzelt wieder etwas Nebel bilden, aber es wird trotzdem auch wieder etwas frischer. Schauen wir noch auf den Power-Radio-Wettertrend. Morgen gibt es dann fast schon Sommer pur. Viel Sonne und nur ein paar harmlose Wolken. Die Temperaturen steigen auf knappe 30 Grad. Und auch die nächsten Tage bleiben super sonnig, warm und trocken. Kommen Sie auf jeden Fall gut durch diesen Freitag und dann in Ihr wohlverdientes, sehr sonniges Wochenende.
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4: Im Landkreis Barnim beim Lindenberger Weg zwischen Lindenberg und Neubuch ist bis Freitag eine Vollsperrung in beiden Richtungen wegen Bauarbeiten. Und auf der A10 Berliner Ring Dreieck Barnim Richtung Havelland im Kreuz Oranienburg auf der Überleitung zur B96 laufen Reinigungsarbeiten. Und in Berlin auf der A100 Stadtring Richtung Wedding zwischen Innsbrucker Platz und Schmargendorf, da gibt es leider Stau, hier etwa 10 Minuten mehr einplanen. Und in Kreuzberg, wegen des Karnevals der Kulturen am Pfingstwochenende, kommt es zu umfangreichen Sperrungen um den Blücherplatz. Betroffen sind unter anderem Blücher- und Zossener Straße sowie Gitschiner Straße und Tempelhofer Ufer und Waterloo Ufer. Zudem ist in Friedrichshain dann die Demonstration um die Frankfurter Allee, also umfahren sie das Gebiet weitgehend. Die Sperrungen dauern noch bis Dienstagmorgen. An alle, die gerade unterwegs sind, weiterhin eine gute und vor allem sichere Fahrt.
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4: Ja, hallo und guten Morgen Berlin und Brandenburg. Es ist 10.04 Uhr, Sie hören Power Radio mit Manisha am Morgen. Ich freue mich, dass Sie da sind und wir können so gemeinsam in das Wochenende starten. Das Wetter ist schon super angenehm und am Wochenende wird es tatsächlich nochmal viel, viel wärmer. Ich freue mich auf jeden Fall schon drauf, vor allem da es ja ein verlängertes Wochenende sogar ist. Wir haben aber jetzt erstmal wieder interessante Informationen natürlich für euch und zwar reden wir über den Internationalen Tag der biologischen Vielfalt. Der ist nämlich heute. Und zwar spreche ich gleich mit meiner Kollegin Kimberly. Die hat hier ein paar Informationen, was wir auch tun können, um diese biologische Vielfalt etwas mehr zu erhalten. Davor schauen wir noch nach Berlin. Hier gab es eine riesige Razzia gegen Drogenhandel im großen Stil. Mehr dazu natürlich gleich im Regionalreport. Und jetzt geht's natürlich erstmal locker weiter mit Ihrer Lieblingsmusik. Und zwar habe ich für Sie As It Was von Harry Styles und jetzt I Try von Macy Gray. Kommen Sie gut durch diesen Freitag und genießen Sie dann Ihr Wochenende mit Power Radio und Manisha am Morgen.

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9: Nach langen Ermittlungen hat die Berliner Polizei eine Großrazzia in vier Bundesländern gegen eine mutmaßliche Bande von Drogenhändlern gestartet. Polizisten durchsuchten am Mittwoch zahlreiche Wohnungen, Lagerhallen und eine illegale Glücksspielstätte in Berlin, Brandenburg, Sachsen und Sachsen-Anhalt, wie mitgeteilt wurde. Ermittelt wird seit Mai 2025. Im Fokus der Polizei waren 8 Verdächtige im Alter zwischen 30 und 67 Jahren. Polizei und Staatsanwaltschaft beschlagnahmten diverse Drogen, darunter auch sogenannte psychoaktive Stoffe im oberen einstelligen Kilogrammbereich. Außerdem fanden sie Bargeld in fünfstelliger Höhe, Hieb- und Stichwaffen, Schreckschusswaffen, Spielautomaten und zahlreiche Handys und Computer. 3 Verdächtige wurden direkt festgenommen. 2 Männer im Alter von 33 und 57 Jahren und eine 46-jährige Frau. Der 33-jährige Mann wurde wieder freigelassen. Der 57-jährige und die Frau sollten einen Richter zum Erlass von Haftbefehlen vorgeführt werden.
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0: Heute am Freitag ist der internationale Tag der biologischen Vielfalt. Seit Jahren beobachten Wissenschaftler und Umweltschützer einen dramatischen Rückgang der Artenvielfalt bei Pflanzen, Insekten, Vögeln und Wildtieren. Meine Kollegin Kimberly Klages hat hier ein paar neue Informationen für uns und wir sprechen zusammen. Hallo Kimberly.
1: Hallo.
0: Ja, Kimberly, wie ist denn die Lage bei uns in Deutschland?
1: Auch bei uns geht es vielen Tier- und Pflanzenarten schlecht. Vom Aussterben bedroht, das ist die höchste Gefährdungskategorie in der sogenannten Roten Liste. Und da stehen bei uns Luchs, Feldhamster oder Schreiadler und 7000 weitere Arten drauf. Laut dem WWF befinden sich in Deutschland über 2/3 der natürlichen Lebensräume in einem unzureichenden oder schlechten Zustand. Aber jeder von uns kann etwas tun für unsere biologische Vielfalt. Zum Beispiel bienenfreundliche Blumen anpflanzen, weniger Fleisch essen oder bei Müllsammelaktionen unterstützen.
0: Ja, okay. Naja, gut. Danke auf jeden Fall für diese tollen Tipps. Und vielleicht versucht ja jetzt der ein oder andere hier von Ihnen, diese Tipps umzusetzen. Danke dir auf jeden Fall, Kimberly.
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1: Hallo und guten Morgen Berlin und Brandenburg. Wir haben es 10.32 Uhr, Sie hören Power Radio. Ich bin Manisha, schauen wir gemeinsam auf Wetter und Verkehr. Ja, aktuell etwas Sonnenschein, doch der bleibt nicht die ganze Zeit. Gegen Mittag bilden sich leider noch etwas Quellwolken, die Sonne zwischendurch etwas ausbremsen. Trocken bleibt es aber trotzdem. Gegen Mittag und gegen Nachmittag wird es dann aber vielerorts wieder freundlicher. Die Temperaturen steigen auf angenehme 23 bis 25 Grad und aktuell haben wir schon 20 Grad. In der Nacht klart der Himmel häufig auf, stellenweise funkeln die Sterne dann durch und sind perfekt zum Beobachten geeignet. Morgen kann sich dann aber wieder vereinzelt Nebel bilden und es wird wieder etwas frischer nachts. Schauen wir noch gemeinsam auf den Power-Radio-Wettertrend. Morgen gibt es dann fast schon Hochsommer pur, viel Sonne, nur ein paar harmlose Wolken und Temperaturen bis knapp 30 Grad. Auch die nächsten Tage bleiben super sonnig, warm und trocken. Genießen Sie also Ihr wunderbar sonniges, verlängertes Wochenende. Kommen Sie trotzdem noch gut durch diesen Freitag.
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1: Vorsicht bitte im Landkreis Barnim. Beim Lindenberger Weg zwischen Lindenberg und Neubuch ist bis Freitag eine Vollsperrung in beiden Richtungen wegen Bauarbeiten. Und dann auf der A10 Westlicher Berliner Ring Richtung Dreieck Haveland zwischen Großkreuz und Föben. Da gibt es aktuell Stau, bis zu 20 Minuten mehr einplanen. Und in Berlin auf der A100 Stadtring Richtung Treptow zwischen Jakob-Kaiserplatz und Dreieck Funkturm. Da gibt es leider auch Stau, hier etwa 10 Minuten mehr einplanen. Und ebenfalls im Stadtring Richtung Treptow, da ist die Einfahrt Siemensdamm wegen zu hoher Verkehrsbelastung gesperrt. Und dann schauen wir noch nach Kreuzberg. Hier ist wegen des Karneval der Kulturen am Pfingstwochenende kommt es hier zu umfangreichen Sperrungen rund um den Blücherplatz. Betroffen sind unter anderem die Blücher- und die Zossenerstraße sowie die Gitschinerstraße. Zudem das Tempelhofer Ufer und das Waterloo-Ufer. Am Sonntag ist zudem auch noch eine Demonstration bzw. der bekannte KDK-Umzug. Und der fängt Frankfurter Allee und Proskauer Straße an. Da kommt es dann natürlich auch zu Sperrungen. Die dauern dann noch an bis Dienstagmorgen. An alle, die aber gerade unterwegs sind, weiterhin eine gute und sichere Fahrt mit Power Radio.
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10: Von einem Motorroller aus haben kriminelle Täter in Berlin-Kreuzberg am helllichten Tag mehrfach auf ein fahrendes Auto geschossen. Alarmierte Polizisten stoppten das Auto mit mehreren Einschusslöchern am Mittag in der Nähe des Tatorts, wie die Beamten mitteilten. Der oder die Täter flüchteten mit dem Roller unerkannt vom Tatort in der Obernstraße. Die Insassen des Autos wurden von der Polizei überprüft und vorläufig festgehalten. Die Polizei wurde gegen 12.30 Uhr nach Kreuzberg alarmiert. Ob es Verletzte gab, war zunächst unklar. Die Polizei sperrte die Obernstraße nahe dem Hermannplatz. Auch Busse mussten umgeleitet werden.
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1: Ich bin Diana Kramer. Familien mit kleineren Kindern sollen das Kindergeld künftig automatisch erhalten. Heute befasst sich der Bundestag mit dem Gesetzentwurf, den das Kabinett schon im März auf den Weg gebracht hatte. Der Ansatz, mehr Zeit fürs Baby statt für lästige Bürokratie, sagte Bundesfinanzminister Lars Klingbeil im Bundestag.
2: Kaum ein Ereignis verändert das Leben so sehr wie die Geburt eines Kindes. Junge Eltern sind überwältigt vom Glück, aber auch von der neuen Mammutaufgabe, die vor ihnen liegt, und auch von den schlaflosen Nächten. Und in solch einer Lebensphase gibt es Wichtigeres zu tun, als sich mit Papierkram und Behörden auseinanderzusetzen. Erst recht, wenn es Leistungen sind, die einem ohnehin zustehen.
1: Das neue Verfahren ohne Antrag soll ab dem kommenden Jahr schrittweise greifen, so Finanzminister Klingbeil. Ein weiteres Thema im Bundestag ist die Apothekenreform. Die Gesetzespläne von Gesundheitsministerin Nina Barken sehen vor, zusätzliche Leistungen für Patienten zu ermöglichen, etwa Vorsorgeangebote oder Impfungen. Apotheken sollen in bestimmten Fällen auch verschreibungspflichtige Medikamente direkt abgeben können, ohne ärztliches Rezept. Geplant sind außerdem Lockerungen bei Vorschriften für den Apothekenbetrieb, etwa bei den Öffnungszeiten. In Schweden beraten heute die NATO-Außenminister weiter über die Zukunft des Bündnisses. Auch US-Außenminister Rubio ist dabei. Für Gesprächsstoff sorgt wieder einmal US-Präsident Trump. Er will 5000 Soldaten nach Polen entsenden.
3: Die USA sind wütend wegen einiger NATO-Länder wie Spanien, weil sie dortige Stützpunkte nicht für den Iran-Krieg nutzen dürfen. Und sie erwarten mehr Einsatz von den europäischen Verbündeten. Kurz vor dem Ministertreffen bekräftigte NATO-Generalsekretär Rutte, die Europäer müssten mehr Verantwortung übernehmen. Die überraschende Entscheidung von Präsident Trump zur Entsendung von 5000 Soldaten nach Polen sei keine Trendwende. Erst kürzlich hatten die USA den Abzug von mindestens 4000 Soldaten aus Polen angekündigt. Trump begründete die Kehrtwende damit, dass er den polnischen Präsidenten sehr möge. Aus Brüssel, Dieter Eberling.
1: An deutschen Amtsgerichten stagniert die Zahl der Insolvenzanmeldungen. Im Februar haben 2053 Unternehmen ihre Zahlungsunfähigkeit angezeigt, teilte das Statistische Bundesamt mit. Das waren 0,7% weniger als ein Jahr davor. Zu Jahresbeginn waren noch deutliche Anstiege registriert worden. Besonders betroffen waren erneut das Gastgewerbe, aber auch der Bereich Verkehr und Logistik.
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4: Aktuell haben wir Sonne, zum Teil mit dichteren Wolken oder einzelnen Nebelfeldern. Im Laufe des Vormittags bilden sich überall lockere Quellwolken, aber die Sonne schaut auch hier und da mal durch und es bleibt trocken. Gegen Abend und Nachmittag wird es dann vielerorts wieder deutlich freundlicher. Die Temperaturen steigen auf angenehme 23 bis sogar 25 Grad. Aktuell haben wir auch schon 20 Grad. In der Nacht klart der Himmel immer häufiger auf und stellenweise können wir dann die funkelnden Sterne beobachten. Gegen Morgen kann sich vereinzelt Nebel bilden und es wird wieder etwas frischer in der Nacht. Schauen wir noch gemeinsam auf den Power-Radio-Wettertrend. Morgen gibt's dann fast schon Sommer pur. Viel, viel Sonne, nur ein paar harmlose Wolken und Temperaturen bis knapp 30 Grad. Auch die nächsten Tage bleiben sonnig, warm und trocken. Kommen Sie auf jeden Fall gut durch diesen Freitag und genießen Sie dann Ihr verlängertes Wochenende.
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4: Im Landkreis Barnim beim Lindenberger Weg zwischen Lindenberg und Neubuch ist bis Freitag eine Vollsperrung in beiden Richtungen wegen Bauarbeiten. Hier also bitte anders fahren. Und auf der A10 westlicher Berliner Ring Richtung Dreieck Havelland zwischen Großkreuz und Föhmen, da gibt es leider wieder Stau. Hier bitte 20 Minuten mehr einplanen. Und in Berlin auf der A100 Stadtring Richtung Treptow zwischen Jakob-Kaiser-Platz und Dreieck Funkturm gibt es auch 10 Minuten Stau. Und da ist auch die Einfahrt Siemensdamm wegen zu dichten Verkehrs gesperrt. Und in Kreuzberg, wegen des Karnevals der Kulturen am Pfingstwochenende, kommt es zu umfangreichen Sperrungen rund um den Blücherplatz. Betroffen sind unter anderem Blücher- und Zossnerstraße sowie Gitschinerstraße, Tempelhofer Ufer und Waterloo Ufer. Zudem ist am Sonntag der Umzug im Friedrichshain bei der Frankfurter Allee Ecke Proskauer wird gestartet. Das Gebiet darf vielleicht dann auch umfahren. Die Sperrungen dauern dann noch bis Dienstagmorgen. An alle, die gerade unterwegs sind, weiterhin eine gute und sichere Fahrt.
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4: Ja, hallo und guten Morgen bzw. guten Mittag Berlin und Brandenburg. Wir haben es 11:05. Sie hören Power Radio. Ich bin Manisha und ich freue mich, dass wir hier gemeinsam durch diesen Tag gehen können. Ja, bald ist ein langes Wochenende, das wirklich sehr, sehr warm ist. Sie haben es gerade gehört. Ich freue mich auf jeden Fall schon drauf und da lacht das Wasser einen ja eigentlich an. Man hat Lust, baden zu gehen bei 30 Grad. Was man dazu aber wissen sollte, das bespreche ich gleich mit der Charlotte. Und zwar reden wir über Bademythen, was da so dran ist, wie das sich so verhält, ob man davor was essen darf oder nicht und was sonst noch so zu beachten ist bezüglich dem Hitzeschutz. Darüber rede ich gleich mit ihr 11:15 und davor schauen wir natürlich noch mal kurz auf den Karneval der Kulturen in Berlin. Auf das Straßenfest und den Umzug. Es ist ja schließlich das 30. Jubiläum dieses Jahr. Deswegen wird es etwas größer und wilder. Ich bin auf jeden Fall gespannt und Sie erfahren gleich bei mir im Regionalreport, wo Sie hingehen sollten, wenn Sie dabei sein wollen. Davor geht's natürlich jetzt aber erstmal weiter mit Ihrer Lieblingsmusik. Und zwar habe ich für Sie One Way or Another von Blondie. Und danach kommt Stumbling von Cyril. Kommen Sie gut durch diesen Freitag und dann ins Wochenende mit mir, Manisha, und Power Radio natürlich.

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10: Der traditionelle Karneval der Kulturen in Berlin mit dem Straßenfest und dem großen Umzug beginnt an diesem Freitag vor Pfingsten und endet am Montagabend. Das Straßenfest in Kreuzberg am Blücherplatz mit 4 Bühnen und zahlreichen Essens- und Getränkeständen öffnet am Freitagnachmittag um 17 Uhr. Am Samstag und Sonntag läuft es von 12 bis 23 Uhr und am Pfingstmontag ist um 18 Uhr Schluss. Vor allem am Samstag und Sonntagabend wird es meist sehr voll. Am Samstag startet der Kinderkarneval in Kreuzberg. Dazu gehören ein Kostümumzug mit mehreren Tausenden von Kindern ab 12.30 Uhr vom Mariannenplatz über die Oranienstraße zum Görlitzer Park. Dort beginnt dann ab 14 Uhr das Kinderkarnevalfest mit Bühnen und Spielangeboten. Höhepunkt der 4 Tage ist der Straßenumzug am Pfingstsonntag von 13.30 Uhr bis zum Abend. Die Strecke führt wegen einer Baustelle in Kreuzberg wie im vergangenen Jahr durch Friedrichshain. Start ist an der Kreuzung Frankfurter Allee und Proskauer Straße. Dann geht es über die Frankfurter Allee und Karl-Marx-Allee. Mehr als 60 internationale Gruppen präsentieren dabei Tanz, Musik und Kostüme aus aller Welt. Die Veranstalter appellieren an die erwarteten Zehntausenden Besucher, sich verantwortungsvoll zu verhalten, Toiletten zu benutzen und den abgesperrten Grünstreifen auf der Karl-Marx-Allee nicht zu betreten. Seine Ursprünge hat der Karneval der Kulturen in Kreuzberg und Neukölln im Jahr 1996. Als Folge von Rassismus und zahlreichen Übergriffen sollte er ein Zeichen für Diversität und friedliches Miteinander setzen.
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0: Die Temperaturen klettern die nächsten Tage deutlich nach oben. Da suchen wohl viele Abkühlung im See oder im Freibad. Und welchen Spruch kennen wir da noch von früher? Gehe nie mit vollem Magen schwimmen. Aber ist das wirklich gefährlich? Meine Kollegin Charlotte Mühlhahn hat hier mal für uns nachgeforscht und mit ihr spreche ich jetzt über ein paar Mythen rund ums Baden. Hallo Charlotte.
1: Guten Morgen.
0: Ja, Charlotte, fangen wir mal mit dem Klassiker an. Darf ich nach den Schwimmbadpommes sofort wieder ins Wasser gehen?
1: Ja, das geht schon. Wenn du jetzt natürlich nicht super viel und vor allem sehr fettige Sachen gegessen hast. Aber so eine kleine Portion Pommes ist eigentlich kein Problem. Das ist ja auch so ein Mythos, der sich echt wacker hält. Vor allem ist aber das Gegenteil, also gar nichts essen, auch nicht gut. Denn wer keine Energie hat, der hat in einer Notfallsituation schlimmstenfalls auch keine Kraft mehr, zum Ufer oder zum Beckenrand zu schwimmen. Und wovon man auf jeden Fall besser die Finger vom Schwimmen lässt, das ist jetzt auch keine Überraschung, Alkohol.
0: Wie sieht's denn aus mit dem Sonnenschutz? Kann ich auch unter Wasser Sonnenbrand bekommen? Die wenigsten schmieren sich ja wohl vor dem ins Wasser springen nochmal ein.
1: Das Wasser, das schützt leider nicht vor Sonnenbrand, denn UV-Strahlen, die reichen bis zu 1,5 Meter tief ins Wasser. Außerdem fängt die Haut an aufzuweichen und die Strahlen können so dann noch schneller in die Haut eindringen. Dazu kommt, dass man durch das kühle Wasser oft die Hitze am Kopf nicht merkt. Deshalb auf jeden Fall wasserfeste Sonnencreme nutzen und immer wieder nachcremen. Und eine Cappy-Mütze oder so einen stylischen Sonnenhut tragen.
0: Ja, okay. Und eine andere Alltagsfrage vieler Badefans noch. Sollte ich mich vor dem Baden gehen einmal kalt abduschen?
1: Unbedingt, auch wenn es natürlich verlockend ist, sofort ins kalte Wasser zu springen. Das Abduschen vom Schwimmen ist aber aus zwei Gründen gut. Erstens, man wäscht sich Schmutz und Krankheitserreger ab, die dann schon mal nicht ins Becken gelangen können. Und zweitens, ja, der Temperaturunterschied zwischen der Hitze und dem kalten Wasser, der kann ziemlich belastend sein für den Kreislauf. Daher lohnt sich kaltes Abduschen, um den Körper auch schon mal an die Kälte zu gewöhnen.
0: Okay, das ist dann also wirklich wichtig. Vielen Dank dir auf jeden Fall, Charlotte, und Ihnen natürlich ganz viel Spaß beim Planschen vielleicht am Wochenende.
1: Kein Ding, tschüss.
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1: Hallo und guten Mittag Berlin und Brandenburg. Wir haben es 11.30 Uhr. Sie hören Power Radio mit Manisha. Schauen wir gemeinsam auf Wetter und Verkehr. Ja, aktuell ein Mix aus Sonne und Wolken bei schönen, angenehmen 20 Grad. Im Laufe des Mittags bilden sich noch lockere Quellwolken, die Sonne zwischendurch etwas ausbremsen. Trocken bleibt es aber trotzdem. Gegen Nachmittag und Abend wird es dann vielerorts wieder freundlicher. Die Temperaturen steigen auf angenehme 23 bis 25 Grad. Dazu weht nur ein schwacher Wind. In der Nacht klart der Himmel häufig auf, sodass wir stellenweise die funkelnden Sterne sehen können. Richtung Morgen kann sich dann vereinzelt wieder etwas Nebel bilden und die Nacht wird etwas frischer. Schauen wir noch gemeinsam auf den Power Radio Wetter Trend. Morgen gibt's dann fast schon Sommer pur. Viel Sonne, nur ein paar ganz harmlose Wolken und Temperaturen bis knapp 30 Grad. Ja, und die nächsten Tage danach bleiben ebenfalls sonnig, warm und trocken. Kommen Sie gut durch diesen Freitag und dann in Ihr wohlverdientes verlängertes Wochenende mit Manisha und Power Radio.
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1: Im Landkreis Barnim beim Lindenberger Weg zwischen Lindenberg und Neubuch ist bis Freitag eine Vollsperrung in beiden Richtungen wegen Bauarbeiten. Und auf der A10 westlicher Berliner Ring Richtung Dreieck Havelland zwischen Großkreuz und Vöben, da gibt es leider gerade aktuell Stau. Bitte 20 Minuten mehr einplanen. Und in Berlin auf der A100 Stadtring Richtung Treptow zwischen Jakob-Kaiser-Platz und Dreieck Funkturm ebenfalls Stau. Plus 10 Minuten circa einplanen. Und dazu ist Richtung Treptow auch die Einfahrt Siemensdamm wegen zu dichten Verkehrs gesperrt. Also hier auch anders fahren. Und in Kreuzberg, da ist schon einiges im Gange wegen des Karneval der Kulturen am Pfingstwochenende. Da kommt es dann nämlich zu umfangreichen Sperrungen rund um den Blücherplatz. Betroffen sind unter anderem die Blücher- und die Zossener Straße sowie die Gitschiner Straße und das Tempelhofer Ufer und das Waterloo Ufer. Zudem in Friedrichshain rund um die Frankfurter Allee Richtung Proskauer Straße, da wird auch einiges gesperrt sein, denn da findet am Sonntag der besagte Umzug statt. Auf jeden Fall an alle, die gerade unterwegs sind, weiterhin eine sehr angenehme und sichere Fahrt.
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1: Ja, bald ist es geschafft, der Freitag und dann das lange Wochenende. Wir starten gemeinsam rein mit The Final Countdown. Und ich wollte Sie nur noch informieren, dass wir ab jetzt Instagram haben und Sie können uns da sehr gerne folgen. Ich würde Sie gerne da mitnehmen durch den Alltag hier bei Power Radio und es folgen auch noch ein paar neuere Sachen. Deswegen kommen Sie auf jeden Fall mit dazu und seien Sie da Teil unserer Community. Wir heißen Power Radio Berlin. Ansonsten natürlich weiterhin auf Facebook für Sie am Start. Und sonst können Sie uns auch per Telefon oder per E-Mail erreichen, denn wenn Wünsch dir was wieder losgeht, möchte ich sehr gerne wieder Ihre Musikwünsche hier abspielen. Jetzt ziehen wir gemeinsam runter auf das Wochenende. Ich freue mich auf jeden Fall auf die warmen Sommertage. Genießen Sie diese auch mit Power Radio, eure Manisha. Ja.

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10: Die Gewerkschaft Verdi hat im Tarifstreit des Großhandels für heute einen zweiten Warnstreik angekündigt. Zum Streik aufgerufen sind Beschäftigte aus dem Lebensmittel- und Pharmahandel, wie Verdi mitteilte. Dazu gehören Edeka, Rewe oder Penny-Lager, dazu Metromärkte und einzelne Pharmahändler. Erwartet werden wie beim ersten Warnstreik vor einer Woche rund 400 Streikende, wie die Verhandlungsführerin Franziska Vollung sagte. Der Streikaufruf gelte für den gesamten Tag. Die Gewerkschaft will nach eigenen Angaben damit auf den Verlauf der ersten Verhandlungen reagieren. Diese seien ohne Angebot seitens der Arbeitgeber verlaufen. In Berlin soll heute um 10 Uhr eine Kundgebung von einem der Standorte stattfinden. Die Gewerkschaft verlangt für die mehr als 53.000 Beschäftigten im Berliner und Brandenburger Groß- und Außenhandel eine Steigerung der Löhne und Gehälter um 220 Euro im Monat und eine Laufzeit des Tarifvertrags von 12 Monaten und den Anstieg der Ausbildungsvergütung um 200 Euro. Die Beschäftigten im Großhandel sorgen jeden Tag dafür, dass die Hauptstadtregion mit lebenswichtigen Gütern versorgt wird, sagte Vollung. Trotz dieser verantwortungsvollen Aufgabe werde das Geld am Ende des Monats sehr knapp. Wir erwarten von den Arbeitgebern ein Angebot, das eine echte Erhöhung des Einkommens bedeutet.
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1: Ich bin Diana Kramer. Der Bundestag berät heute über die Apothekenreform und will diese auch später beschließen. Im Kern geht es darum, dass Apotheken ihren Kunden künftig noch mehr Leistungen anbieten können.
2: Schutzimpfungen zum Beispiel gegen Grippe, Viren, Schnelltests, rezeptpflichtige Medikamente notfalls auch mal ohne Rezept und auch Vorbeugung und Früherkennung von Herz-Kreislauf-Erkrankungen. Das und noch mehr soll es künftig alles auch in Apotheken geben. Das Ziel, das Netz der Apotheken sichern, vor allem auf dem Land. Denn das Apothekensterben geht immer weiter. Im März gab es so wenige wie zuletzt vor fast 50 Jahren. Was die Betroffenen gut finden, kritisiert die Kassenärztliche Bundesvereinigung aber als riskant. Thomas Thonfeld, Berlin.
1: Familien mit kleinen Kindern sollen das Kindergeld künftig automatisch bekommen. Auch mit diesem Gesetzentwurf befasst sich heute der Bundestag. Der Ansatz sei mehr Zeit fürs Baby statt für lästige Bürokratie, sagte Bundesfinanzminister Lars Klingbeil. Das neue Verfahren ohne Antrag soll ab dem kommenden Jahr in zwei Schritten greifen. In einer ersten Stufe sollen alle Eltern das Kindergeld automatisch bekommen, die bereits ein älteres Kind haben. Später könnten dann auch die Eltern auf den Antrag verzichten, die ihr erstes Kind bekommen. Flüge aus Deutschland sollen ab Juli billiger werden. Der Bundestag hatte gestern die Ticketsteuer gesenkt. Doch den Airlines reicht das nicht. Der Luftverkehrsverband und die Fluggesellschaften fordern weitere Entlastungen.
3: Ein Tropfen auf den heißen Stein nennt der Chef von Eurowings die Absenkung der Ticketsteuer und stellt klar, der Druck auf die Kosten bleibe. Die Flugtickets würden nicht wirklich billiger. Unterm Strich um rund 2,50 Euro pro Ticket rechnet der Branchenverband vor und verlangt, die Steuer müsse für einen gewissen Zeitraum komplett ausgesetzt werden. Und auch der Boss des Billigfliegers Ryanair ist sauer. Er sagt, der deutsche Flugverkehrsmarkt sei kaputt. Claudia Wächter, Nachrichtenredaktion.
1: Eine deutliche Mehrheit der Bürger hierzulande sieht China und nicht die USA als die künftig führende Weltmacht. 62% nennen im ZDF-Politbarometer China, 22% die Vereinigten Staaten in dieser Position. Vor gut 3 Jahren lagen die Werte noch deutlich dichter beieinander. Europa und Russland spielen für die meisten keine wesentliche Rolle. Nur 7% sehen Europa weltweit in der Führungsrolle. Für Russland sagen das nur 2%.
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4: Freunde von bunter Blumenpracht können in den kommenden Tagen im Park Branitz in Cottbus auf ihre Kosten kommen. Am Donnerstag begannen die Gärtner, den Park und die Schlossterrasse mit Sommerblumen zu bepflanzen. Wie ein Sprecher der Stiftung Fürstpückler Museum und Schloss Barnitz erklärte. Außerdem wurden die Kübel mit Zitrusbäumchen, Pomeranzen und Palmen ausgefahren. Insgesamt sollen fast 5000 Blumen in die vorbereiteten Beete gesetzt werden. Darunter unter anderem auch Pelargonien, Salvien, Betunien, Dahlien und Zinien. Auch Ehrenamtliche helfen nach Stiftungsangaben mit. In jedem Jahr seit 180 Jahren werden nach den sogenannten Eisheiligen die Sommerblumen um das Branitzer Schloss gepflanzt. Parallel werden die Kübelpflanzen aus den Orangerien ausgefahren und etwa am Schloss und den Orangerien aufgestellt.
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0: Heute am Freitag ist der internationale Tag der biologischen Vielfalt. Seit Jahren beobachten Wissenschaftler und Umweltschützer einen dramatischen Rückgang der Artenvielfalt bei Pflanzen, Insekten, Vögeln und Wildtieren. Meine Kollegin Kimberly Klages hat hier ein paar neue Informationen für uns und wir sprechen zusammen. Hallo Kimberly.
1: Hallo.
0: Ja, Kimberly, wie ist denn die Lage bei uns in Deutschland?
1: Auch bei uns geht es vielen Tier- und Pflanzenarten schlecht. Vom Aussterben bedroht, das ist die höchste Gefährdungskategorie in der sogenannten Roten Liste. Und da stehen bei uns Luchs, Feldhamster oder Schreiadler und 7000 weitere Arten drauf. Laut dem WWF befinden sich in Deutschland über 2/3 der natürlichen Lebensräume in einem unzureichenden oder schlechten Zustand. Aber jeder von uns kann etwas tun für unsere biologische Vielfalt. Zum Beispiel bienenfreundliche Blumen anpflanzen, weniger Fleisch essen oder bei Müllsammelaktionen unterstützen.
0: Ja, okay. Naja, gut. Danke auf jeden Fall für diese tollen Tipps. Und vielleicht versucht ja jetzt der ein oder andere hier von Ihnen, diese Tipps umzusetzen. Danke dir auf jeden Fall, Kimberly.
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1: Hundebesitzer und ihre Vierbeiner sollen bei einem neuen Festival am Besucherbergwerk F60 im südbrandenburgerischen Lichterfeld auf ihre Kosten kommen. Das erste Beat and Bark sei vom 25. bis 27. September geplant, teilten die Veranstalter mit. Auf dem Programm des Festivals im Elbe-Elster-Kreis stehen Workshops und Aktivitäten wie Hundetanz, Dog-Frisbee, Hundegolf oder Subfahren mit dem Hund. Die Teilnehmer können direkt an der F60 campen. Die stillgelegte Abraumförderbrücke am Bergheider See ist ein Monument der Industriekultur. Eine begehbare Maschine aus 11.000 Tonnen Stahl, 500 Meter lang, fast 80 Meter hoch. Umgeben ist der Stahlkoloss von einem weitläufigen Freigelände. Auch ein Sandstrand befindet sich in der Nähe. Der Spot wird bereits seit einiger Zeit für Festivals genutzt. So kehrt jedes Jahr etwa das Feel-Festival an dem Ort am Bergheider See zurück. Und dieses Jahr dann das Dog-Festival Beat and Bark.
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1: Ich bin Diana Kramer. Familien sollen ab dem kommenden Jahr mit einer Reform beim Kindergeld entlastet werden. Bundesfinanzminister Lars Klingbeil sagte im Bundestag, Familien sollten künftig mehr Zeit für das Baby haben und sich weniger mit Bürokratie herumschlagen müssen. Deshalb sollen Eltern das Kindergeld künftig automatisch erhalten, ohne Antrag.
2: Frischgebackene Eltern sind überwältigt vom Glück, aber auch von schlaflosen Nächten. So Finanzminister Klingbeil heute zum Auftakt der Debatte.
3: Und in solch einer Lebensphase gibt es Wichtigeres zu tun, als sich mit Papierkram und Behörden auseinanderzusetzen.
2: Das neue Verfahren ohne Antrag soll ab dem nächsten Jahr kommen. Erst erhalten die Eltern das Kindergeld, die schon ein älteres Kind haben. Später dann auch diejenigen, die ihr erstes Kind bekommen. Dadurch könnten jährlich rund 300.000 Erstanträge beim Kindergeld wegfallen, so Klingbeil. Das spart Zeit und Geld. Tine Klimach, Berlin.
1: Die neue E-Auto-Prämie stößt auf großes Interesse. Wenige Tage nach dem Start der Plattform sind bereits mehr als 23.000 Anträge eingegangen, sagte Umweltminister Carsten Schneider in Berlin. Nachgefragt seien vor allem rein batteriebetriebene Fahrzeuge. Die meisten Anträge kämen aus Haushalten mit kleinen und mittleren Einkommen. Gefördert werden Kauf und Leasing neuer Elektroautos, bestimmter Plug-in-Hybride sowie E-Autos mit sogenannten Reichweitenverlängerern, rückwirkend zum 1. Januar. Ein langes Wochenende steht vor der Tür und in einigen Bundesländern starten die Pfingstferien. Die Reisewelle rollt und die Bahn rechnet vor allem heute und auch am Montag mit vollen Zügen.
4: Besonders viele Reisende erwartet die Bahn zwischen den großen Metropolen, beispielsweise zwischen Berlin und München, Frankfurt und München oder Hamburg und Berlin. Die Bahn empfiehlt deshalb, einen Sitzplatz zu reservieren. Wer nicht mit zuggebundenen Fahrkarten unterwegs ist, kann sich zudem online genauer über die erwartete Auslastung der Züge informieren. Noch ein Tipp vom ADAC für alle Autofahrer. Wer heute in den Kurzurlaub starten will, sollte später am Abend losfahren. Dirk Zeitler, Nachrichtenredaktion.
1: Zum Fußball. Der FC Bayern muss sein Final-Comeback im DFB-Pokal ohne Kapitän Manuel Neuer bestreiten. Nur einen Tag nach der Nominierung des Torhüters für die WM gaben die Münchner bekannt, dass Neuer wegen muskulärer Probleme in der linken Wade morgen nicht dabei ist. Im Pokalfinale im Berliner Olympiastadion spielt der FC Bayern morgen Abend gegen Titelverteidiger VfB Stuttgart.
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1: Nach langen Ermittlungen hat die Berliner Polizei eine Großrazzia in 4 Bundesländern gegen eine mutmaßliche Bande von Drogenhändlern gestartet. Polizisten durchsuchten am Mittwoch zahlreiche Wohnungen, Lagerhallen und eine illegale Glücksspielstätte in Berlin, Brandenburg, Sachsen und Sachsen-Anhalt, wie mitgeteilt wurde. Ermittelt wird seit Mai 2025. Im Fokus der Polizei waren 8 Verdächtige im Alter zwischen 30 und 67 Jahren. Polizei und Staatsanwaltschaft beschlagnahmten diverse Drogen, darunter auch sogenannte psychoaktive Stoffe im oberen einstelligen Kilogrammbereich. Außerdem fanden sie Bargeld in 5-stelliger Höhe, Hieb- und Stichwaffen, Schreckschusswaffen, Spielautomaten und zahlreiche Handys und Computer. 3 Verdächtige wurden direkt festgenommen. 2 Männer im Alter von 33 und 57 Jahren und eine 46-jährige Frau. Der 33-jährige Mann wurde wieder freigelassen. Der 57-jährige und die Frau sollten einen Richter zum Erlass von Haftbefehlen vorgeführt werden.
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9: Die Temperaturen klettern die nächsten Tage deutlich nach oben. Da suchen wohl viele Abkühlung im See oder im Freibad. Und welchen Spruch kennen wir da noch von früher? Gehe nie mit vollem Magen schwimmen. Aber ist das wirklich gefährlich? Meine Kollegin Charlotte Mühlhahn hat hier mal für uns nachgeforscht und mit ihr spreche ich jetzt über ein paar Mythen rund ums Baden. Hallo Charlotte.
10: Guten Morgen.
9: Ja, Charlotte, fangen wir mal mit dem Klassiker an. Darf ich nach den Schwimmbadpommes sofort wieder ins Wasser gehen?
10: Ja, das geht schon. Wenn du jetzt natürlich nicht super viel und vor allem sehr fettige Sachen gegessen hast. Aber so eine kleine Portion Pommes ist eigentlich kein Problem. Das ist ja auch so ein Mythos, der sich echt wacker hält. Vor allem ist aber das Gegenteil, also gar nichts essen, auch nicht gut. Denn wer keine Energie hat, der hat in einer Notfallsituation schlimmstenfalls auch keine Kraft mehr, zum Ufer oder zum Beckenrand zu schwimmen. Und wovon man auf jeden Fall besser die Finger vom Schwimmen lässt, das ist jetzt auch keine Überraschung, Alkohol.
9: Wie sieht's denn aus mit dem Sonnenschutz? Kann ich auch unter Wasser Sonnenbrand bekommen? Die wenigsten schmieren sich ja wohl vor dem ins Wasser springen nochmal ein.
10: Das Wasser, das schützt leider nicht vor Sonnenbrand, denn UV-Strahlen, die reichen bis zu 1,5 Meter tief ins Wasser. Außerdem fängt die Haut an aufzuweichen und die Strahlen können so dann noch schneller in die Haut eindringen. Dazu kommt, dass man durch das kühle Wasser oft die Hitze am Kopf nicht merkt. Deshalb auf jeden Fall wasserfeste Sonnencreme nutzen und immer wieder nachcremen. Und eine Cappy-Mütze oder so einen stylischen Sonnenhut tragen.
9: Ja, okay. Und eine andere Alltagsfrage vieler Badefans noch. Sollte ich mich vor dem Baden gehen einmal kalt abduschen?
10: Unbedingt, auch wenn es natürlich verlockend ist, sofort ins kalte Wasser zu springen. Das Abduschen vom Schwimmen ist aber aus 2 Gründen gut. Erstens, man wäscht sich Schmutz und Krankheitserreger ab, die dann schon mal nicht ins Becken gelangen können. Und zweitens, ja, der Temperaturunterschied zwischen der Hitze und dem kalten Wasser, der kann ziemlich belastend sein für den Kreislauf. Daher lohnt sich kaltes Abduschen, um den Körper auch schon mal an die Kälte zu gewöhnen.
9: Okay, das ist dann also wirklich wichtig. Vielen Dank dir auf jeden Fall, Charlotte, und Ihnen natürlich ganz viel Spaß beim Planschen vielleicht am Wochenende.
10: Kein Ding, tschüss.
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1: Von einem Motorroller aus haben kriminelle Täter in Berlin-Kreuzberg am helllichten Tag mehrfach auf ein fahrendes Auto geschossen. Alarmierte Polizisten stoppten das Auto mit mehreren Einschusslöchern am Mittag in der Nähe des Tatorts, wie die Beamten mitteilten. Der oder die Täter flüchteten mit dem Roller unerkannt vom Tatort in der Obernstraße. Die Insassen des Autos wurden von der Polizei überprüft und vorläufig festgehalten. Die Polizei wurde gegen 12.30 Uhr nach Kreuzberg alarmiert. Ob es Verletzte gab, war zunächst unklar. Die Polizei sperrte die Obernstraße nahe dem Hermannplatz. Auch Busse mussten umgeleitet werden.
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1: Ich bin Tanja Wagner. In Apotheken sollen Patientinnen und Patienten künftig mehr Leistungen wie Impfungen, Vorsorge und Tests bekommen können. Das sieht ein Gesetz der schwarz-roten Koalition vor, das der Bundestag beschlossen hat.
2: Konkret sollen Apotheken unter anderem neue Leistungen zur Vorbeugung und Früherkennung anbieten können, etwa für Herz-Kreislauf-Erkrankungen, Diabetes oder rund ums Rauchen. Neben Grippe und Corona sollen sämtliche Schutzimpfungen angeboten werden können, zum Beispiel auch gegen Tetanus, Hepatitis oder Polio. So sparen sich Patienten längere Wartezeiten beim Arzt, gerade im ländlichen Raum, wo das Angebot an Hausärzten ausgedünnter ist. Auch Blutabnahme soll erlaubt werden, aber nur bei Patienten ab 18 und nur mit ärztlicher Schulung. Das neue Gesetz kommt abschließend noch in den Bundesrat. Tine Klimach, Berlin.
1: Seit einigen Tagen ist das Portal für die neue E-Auto-Prämie freigeschaltet und Bundesumweltminister Schneider zieht eine positive Bilanz. 23.000 Anträge sind bereits eingegangen.
3: Wir haben eine sehr gute Resonanz, freut sich Schneider. Top sei die Nachfrage für batterieelektrische Fahrzeuge, sagt er. Und zwar vor allem von kleineren und mittleren Einkommen. Sein Fazit, die soziale Staffelung funktioniert. Gefördert werden unter anderem auch Plug-in-Hybride. Die Kaufprämie kann rückwirkend beantragt werden für alle Fahrzeuge, die seit Jahresanfang zugelassen wurden. Insgesamt sind in dem Fördertopf rund 3 Milliarden Euro. Claudia Wächter, Nachrichtenredaktion.
1: Eine deutliche Mehrheit der Bürger sieht nach einer Umfrage China und nicht die USA als die künftig führende Weltmacht. 62% nennen im ZDF-Politbarometer China, 22% die Vereinigten Staaten in dieser Position. Vor gut 3 Jahren lagen die Werte mit 47-33% noch deutlich dichter beieinander. Europa und Russland spielen nach Meinung der Deutschen keine wesentliche Rolle. Nur 7% sehen Europa weltweit in der Führungsrolle, 2% Russland. Trainer Pep Guardiola ist beim englischen Fußball-Spitzenclub Manchester City nach 10 Jahren zurückgetreten. Das verkündete der Club des 55 Jahre alten Spaniers ein Jahr vor Ablauf des Vertrags. Es gebe keinen Grund, aber es sei Zeit für ihn, sagte Guardiola in der Mitteilung des Clubs.
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8: Der traditionelle Karneval der Kulturen in Berlin mit dem Straßenfest und dem großen Umzug beginnt an diesem Freitag vor Pfingsten und endet am Montagabend. Das Straßenfest in Kreuzberg am Blücherplatz mit 4 Bühnen und zahlreichen Essens- und Getränkeständen öffnet am Freitagnachmittag um 17 Uhr. Am Samstag und Sonntag läuft es von 12 bis 23 Uhr und am Pfingstmontag ist um 18 Uhr Schluss. Vor allem am Samstag und Sonntagabend wird es meist sehr voll. Am Samstag startet der Kinderkarneval in Kreuzberg. Dazu gehören ein Kostümumzug mit mehreren Tausenden von Kindern ab 12.30 Uhr vom Marianenplatz über die Oranienstraße zum Görlitzer Park. Dort beginnt dann ab 14 Uhr das Kinderkarnevalfest mit Bühnen und Spielangeboten. Höhepunkt der 4 Tage ist der Straßenumzug am Pfingstsonntag von 13.30 Uhr bis zum Abend. Die Strecke führt wegen einer Baustelle in Kreuzberg wie im vergangenen Jahr durch Friedrichshain. Start ist an der Kreuzung Frankfurter Allee und Proskauer Straße. Dann geht es über die Frankfurter Allee und Karl-Marx-Allee. Mehr als 60 internationale Gruppen präsentieren dabei Tanz, Musik und Kostüme aus aller Welt. Die Veranstalter appellieren an die erwarteten Zehntausenden Besucher, sich verantwortungsvoll zu verhalten, Toiletten zu benutzen und den abgesperrten Grünstreifen auf der Karl-Marx-Allee nicht zu betreten. Seine Ursprünge hat der Karneval der Kulturen in Kreuzberg und Neukölln im Jahr 1996. Als Folge von Rassismus und zahlreichen Übergriffen sollte er ein Zeichen für Diversität und friedliches Miteinander setzen.
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0: Heute am Freitag ist der internationale Tag der biologischen Vielfalt. Seit Jahren beobachten Wissenschaftler und Umweltschützer einen dramatischen Rückgang der Artenvielfalt bei Pflanzen, Insekten, Vögeln und Wildtieren. Meine Kollegin Kimberly Klages hat hier ein paar neue Informationen für uns und wir sprechen zusammen. Hallo Kimberly.
1: Hallo.
0: Ja, Kimberly, wie ist denn die Lage bei uns in Deutschland?
1: Auch bei uns geht es vielen Tier- und Pflanzenarten schlecht. Vom Aussterben bedroht, das ist die höchste Gefährdungskategorie in der sogenannten Roten Liste. Und da stehen bei uns Luchs, Feldhamster oder Schreiadler und 7000 weitere Arten drauf. Laut dem WWF befinden sich in Deutschland über 2/3 der natürlichen Lebensräume in einem unzureichenden oder schlechten Zustand. Aber jeder von uns kann etwas tun für unsere biologische Vielfalt. Zum Beispiel bienenfreundliche Blumen anpflanzen, weniger Fleisch essen oder bei Müllsammelaktionen unterstützen.
0: Ja, okay. Naja, gut. Danke auf jeden Fall für diese tollen Tipps. Und vielleicht versucht ja jetzt der ein oder andere hier von Ihnen, diese Tipps umzusetzen. Danke dir auf jeden Fall, Kimberly.
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1: Die Gewerkschaft Verdi hat im Tarifstreit des Großhandels für heute einen zweiten Warnstreik angekündigt. Zum Streik aufgerufen sind Beschäftigte aus dem Lebensmittel- und Pharmahandel, wie Verdi mitteilte. Dazu gehören Edeka, Rewe oder Penny-Lager, dazu Metromärkte und einzelne Pharmahändler. Erwartet werden wie beim ersten Warnstreik vor einer Woche rund 400 Streikende, wie die Verhandlungsführerin Franziska Vollung sagte. Der Streikaufruf gelte für den gesamten Tag. Die Gewerkschaft will nach eigenen Angaben damit auf den Verlauf der ersten Verhandlungen reagieren. Diese seien ohne Angebot seitens der Arbeitgeber verlaufen. In Berlin soll heute um 10 Uhr eine Kundgebung von einem der Standorte stattfinden. Die Gewerkschaft verlangt für die mehr als 53.000 Beschäftigten im Berliner und Brandenburger Groß- und Außenhandel eine Steigerung der Löhne und Gehälter um 220 Euro im Monat und eine Laufzeit des Tarifvertrags von 12 Monaten und den Anstieg der Ausbildungsvergütung um 200 Euro. Die Beschäftigten im Großhandel sorgen jeden Tag dafür, dass die Hauptstadtregion mit lebenswichtigen Gütern versorgt wird, sagte Vollung. Trotz dieser verantwortungsvollen Aufgabe werde das Geld am Ende des Monats sehr knapp. Wir erwarten von den Arbeitgebern ein Angebot, das eine echte Erhöhung des Einkommens bedeutet.
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1: Ich bin Tanja Wagner. In Apotheken sollen Patientinnen und Patienten künftig mehr Leistungen wie Impfungen, Vorsorge und Tests bekommen können. Das sieht ein Gesetz der schwarz-roten Koalition vor, das heute der Bundestag beschlossen hat. Gesundheitsministerin Wagner sagte, das Gesetz stärke die Apothekenlandschaft auch finanziell und sorge für weniger Bürokratie. Konkret sollen Apotheken neben Impfungen auch Leistungen zur Vorbeugung und Früherkennung anbieten. In Schweden beraten die NATO-Außenminister weiter über die Zukunft des Bündnisses. Auch US-Außenminister Rubio ist dabei. Für Gesprächsstoff sorgte wieder einmal US-Präsident Trump. Er will 5000 Soldaten nach Polen entsenden.
2: Die USA sind wütend wegen einiger NATO-Länder wie Spanien, weil sie dortige Stützpunkte nicht für den Iran-Krieg nutzen dürfen. Und sie erwarten mehr Einsatz von den europäischen Verbündeten. Kurz vor dem Ministertreffen bekräftigte NATO-Generalsekretär Rutte, die Europäer müssten mehr Verantwortung übernehmen. Die überraschende Entscheidung von Präsident Trump zur Entsendung von 5000 Soldaten nach Polen sei keine Trendwende. Erst kürzlich hatten die USA den Abzug von mindestens 4000 Soldaten aus Polen angekündigt. Trump begründete die Kehrtwende damit, dass er den polnischen Präsidenten sehr möge. Dieter Ebeling in Brüssel.
1: Vor dem Start der Reisewelle zum langen Pfingstwochenende bzw. der Pfingstferien ist Tanken wieder billiger geworden. Im bundesweiten Tagesdurchschnitt kostete ein Liter Super E10 knapp unter 2 Euro, wie der ADAC mitteilte. Das waren 0,8 Cent weniger als gestern. Diesel verbilligte sich von Mittwoch auf Donnerstag um 1,5 Cent pro Liter. Der Preis von 1,97 Euro war der niedrigste Tagesdurchschnittswert seit Anfang März. Star-Trainer Pep Guardiola verlässt Manchester City nach dieser Saison vorzeitig. Der 55-Jährige verkündete vor dem letzten Ligaspiel gegen Aston Villa seinen Rücktritt in diesem Sommer. Guardiolas Vertrag wäre noch ein weiteres Jahr gelaufen.
3: Guardiola hat den Club geprägt wie kein anderer Trainer zuvor. Er gewann 6 Meisterschaften, die Champions League und mehrfach den englischen FA Cup und den Ligapokal. Guardiola sagt, es gebe keinen besonderen Grund für seinen Abschied, aber tief in ihm selbst wisse er einfach, dass jetzt der richtige Zeitpunkt gekommen ist. Ja, und sein Nachfolger, der wird es definitiv schwer haben.
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1: Freunde von bunter Blumenpracht können in den kommenden Tagen im Park Branitz in Cottbus auf ihre Kosten kommen. Am Donnerstag begannen die Gärtner, den Park und die Schlossterrasse mit Sommerblumen zu bepflanzen. Wie ein Sprecher der Stiftung Fürstpückler Museum und Schloss Branitz erklärte. Außerdem wurden die Kübel mit Zitrusbäumchen, Pomeranzen und Palmen ausgefahren. Insgesamt sollen fast 5000 Blumen in die vorbereiteten Beete gesetzt werden. Darunter unter anderem auch Pelargonien, Salvien, Betunien, Dahlien und Zinien. Auch Ehrenamtliche helfen nach Stiftungsangaben mit. In jedem Jahr seit 180 Jahren werden nach den sogenannten Eisheiligen die Sommerblumen um das Branitzer Schloss gepflanzt. Parallel werden die Kübelpflanzen aus den Orangerien ausgefahren und etwa am Schloss und den Orangerien aufgestellt.
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1: Hundebesitzer und ihre Vierbeiner sollen bei einem neuen Festival am Besucherbergwerk F60 im südbrandenburgerischen Lichterfeld auf ihre Kosten kommen. Das erste Beat and Bark sei vom 25. bis 27. September geplant, teilten die Veranstalter mit. Auf dem Programm des Festivals im Elbe-Elster-Kreis stehen Workshops und Aktivitäten wie Hundetanz, Dog-Frisbee, Hundegolf oder Subfahren mit dem Hund. Die Teilnehmer können direkt an der F60 campen. Die stillgelegte Abraumförderbrücke am Bergheider See ist ein Monument der Industriekultur. Eine begehbare Maschine aus 11.000 Tonnen Stahl, 500 Meter lang, fast 80 Meter hoch. Umgeben ist der Stahlkoloss von einem weitläufigen Freigelände. Auch ein Sandstrand befindet sich in der Nähe. Der Spot wird bereits seit einiger Zeit für Festivals genutzt. So kehrt jedes Jahr etwa das Feel-Festival an dem Ort am Bergheider See zurück. Und dieses Jahr dann das Dog-Festival Beat and Bark.
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1: Ich bin Tanja Wagner. In Apotheken sollen Patientinnen und Patienten künftig mehr Leistungen wie Impfungen, Vorsorge und Tests bekommen können. Das sieht ein Gesetz der schwarz-roten Koalition vor, das der Bundestag beschlossen hat.
2: Konkret sollen Apotheken unter anderem neue Leistungen zur Vorbeugung und Früherkennung anbieten können, etwa für Herz-Kreislauf-Erkrankungen, Diabetes oder rund ums Rauchen. Neben Grippe und Corona sollen sämtliche Schutzimpfungen angeboten werden können, zum Beispiel auch gegen Tetanus, Hepatitis oder Polio. So sparen sich Patienten längere Wartezeiten beim Arzt, gerade im ländlichen Raum, wo das Angebot an Hausärzten ausgedünnter ist. Auch Blutabnahme soll erlaubt werden, aber nur bei Patienten ab 18 und nur mit ärztlicher Schulung. Das neue Gesetz kommt abschließend noch in den Bundesrat. Tine Klimach, Berlin.
1: Seit einigen Tagen ist das Portal für die neue E-Auto-Prämie freigeschaltet und Bundesumweltminister Schneider zieht eine positive Bilanz. 23.000 Anträge sind bereits eingegangen.
3: Wir haben eine sehr gute Resonanz, freut sich Schneider. Top sei die Nachfrage für batterieelektrische Fahrzeuge, sagt er. Und zwar vor allem von kleineren und mittleren Einkommen. Sein Fazit, die soziale Staffelung funktioniert. Gefördert werden unter anderem auch Plug-in-Hybride. Die Kaufprämie kann rückwirkend beantragt werden für alle Fahrzeuge, die seit Jahresanfang zugelassen wurden. Insgesamt sind in dem Fördertopf rund 3 Milliarden Euro. Claudia Wächter, Nachrichtenredaktion.
1: Eine deutliche Mehrheit der Bürger sieht nach einer Umfrage China und nicht die USA als die künftig führende Weltmacht. 62% nennen im ZDF-Politbarometer China, 22% die Vereinigten Staaten in dieser Position. Vor gut 3 Jahren lagen die Werte mit 47-33% noch deutlich dichter beieinander. Europa und Russland spielen nach Meinung der Deutschen keine wesentliche Rolle. Nur 7% sehen Europa weltweit in der Führungsrolle, 2% Russland. Trainer Pep Guardiola ist beim englischen Fußball-Spitzenclub Manchester City nach 10 Jahren zurückgetreten. Das verkündete der Club des 55 Jahre alten Spaniers ein Jahr vor Ablauf des Vertrags. Es gebe keinen Grund, aber es sei Zeit für ihn, sagte Guardiola in der Mitteilung des Clubs.
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4: Die Temperaturen klettern die nächsten Tage deutlich nach oben. Da suchen wohl viele Abkühlung im See oder im Freibad. Und welchen Spruch kennen wir da noch von früher? Gehe nie mit vollem Magen schwimmen. Aber ist das wirklich gefährlich? Meine Kollegin Charlotte Mühlhahn hat hier mal für uns nachgeforscht und mit ihr spreche ich jetzt über ein paar Mythen rund ums Baden. Hallo Charlotte.
5: Guten Morgen.
4: Ja, Charlotte, fangen wir mal mit dem Klassiker an. Darf ich nach den Schwimmbad-Pommes sofort wieder ins Wasser gehen?
5: Ja, das geht schon. Wenn du jetzt natürlich nicht super viel und vor allem sehr fettige Sachen gegessen hast. Aber so eine kleine Portion Pommes ist eigentlich kein Problem. Das ist ja auch so ein Mythos, der sich echt wacker hält. Vor allem ist aber das Gegenteil, also gar nichts essen, auch nicht gut. Denn wer keine Energie hat, der hat in einer Notfallsituation schlimmstenfalls auch keine Kraft mehr, zum Ufer oder zum Beckenrand zu schwimmen. Und wovon man auf jeden Fall besser die Finger vorm Schwimmen lässt, das ist jetzt auch keine Überraschung, Alkohol.
4: Wie sieht's denn aus mit dem Sonnenschutz? Kann ich auch unter Wasser Sonnenbrand bekommen? Die wenigsten schmieren sich ja wohl vor dem ins Wasser springen nochmal ein.
5: Das Wasser, das schützt leider nicht vor Sonnenbrand, denn UV-Strahlen, die reichen bis zu 1,5 Meter tief ins Wasser. Außerdem fängt die Haut an aufzuweichen und die Strahlen können so dann noch schneller in die Haut eindringen. Dazu kommt, dass man durch das kühle Wasser oft die Hitze am Kopf nicht merkt. Deshalb auf jeden Fall wasserfeste Sonnencreme nutzen und immer wieder nachcremen. Und eine Cappy-Mütze oder so einen stylischen Sonnenhut tragen.
4: Ja, okay. Und eine andere Alltagsfrage vieler Badefans noch. Sollte ich mich vor dem Baden gehen einmal kalt abduschen?
5: Unbedingt, auch wenn es natürlich verlockend ist, sofort ins kalte Wasser zu springen. Das Abduschen vom Schwimmen ist aber aus 2 Gründen gut. Erstens, man wäscht sich Schmutz und Krankheitserreger ab, die dann schon mal nicht ins Becken gelangen können. Und zweitens, ja, der Temperaturunterschied zwischen der Hitze und dem kalten Wasser, der kann ziemlich belastend sein für den Kreislauf. Daher lohnt sich kaltes Abduschen, um den Körper auch schon mal an die Kälte zu gewöhnen.
4: Okay, das ist dann also wirklich wichtig. Vielen Dank dir auf jeden Fall, Charlotte, und Ihnen natürlich ganz viel Spaß beim Planschen vielleicht am Wochenende.
5: Kein Ding, tschüss.
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1: Nach langen Ermittlungen hat die Berliner Polizei eine Großrazzia in 4 Bundesländern gegen eine mutmaßliche Bande von Drogenhändlern gestartet. Polizisten durchsuchten am Mittwoch zahlreiche Wohnungen, Lagerhallen und eine illegale Glücksspielstätte in Berlin, Brandenburg, Sachsen und Sachsen-Anhalt, wie mitgeteilt wurde. Ermittelt wird seit Mai 2025. Im Fokus der Polizei waren 8 Verdächtige im Alter zwischen 30 und 67 Jahren. Polizei und Staatsanwaltschaft beschlagnahmten diverse Drogen, darunter auch sogenannte psychoaktive Stoffe im oberen einstelligen Kilogrammbereich. Außerdem fanden sie Bargeld in 5-stelliger Höhe, Hieb- und Stichwaffen, Schreckschusswaffen, Spielautomaten und zahlreiche Handys und Computer. 3 Verdächtige wurden direkt festgenommen. 2 Männer im Alter von 33 und 57 Jahren und eine 46-jährige Frau. Der 33-jährige Mann wurde wieder freigelassen. Der 57-jährige und die Frau sollten einem Richter zum Erlass von Haftbefehlen vorgeführt werden.
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1: Der traditionelle Karneval der Kulturen in Berlin mit dem Straßenfest und dem großen Umzug beginnt an diesem Freitag vor Pfingsten und endet am Montagabend. Das Straßenfest in Kreuzberg am Blücherplatz mit 4 Bühnen und zahlreichen Essens- und Getränkeständen öffnet am Freitagnachmittag um 17 Uhr. Am Samstag und Sonntag läuft es von 12 bis 23 Uhr und am Pfingstmontag ist um 18 Uhr Schluss. Vor allem am Samstag und Sonntagabend wird es meist sehr voll. Am Samstag startet der Kinderkarneval in Kreuzberg. Dazu gehören ein Kostümumzug mit mehreren Tausenden von Kindern ab 12.30 Uhr vom Marianenplatz über die Oranienstraße zum Görlitzer Park. Dort beginnt dann ab 14 Uhr das Kinderkarnevalfest mit Bühnen und Spielangeboten. Höhepunkt der 4 Tage ist der Straßenumzug am Pfingstsonntag von 13.30 Uhr bis zum Abend. Die Strecke führt wegen einer Baustelle in Kreuzberg wie im vergangenen Jahr durch Friedrichshain. Start ist an der Kreuzung Frankfurter Allee und Proskauer Straße. Dann geht es über die Frankfurter Allee und Karl-Marx-Allee. Mehr als 60 internationale Gruppen präsentieren dabei Tanz, Musik und Kostüme aus aller Welt. Die Veranstalter appellieren an die erwarteten Zehntausenden Besucher, sich verantwortungsvoll zu verhalten, Toiletten zu benutzen und den abgesperrten Grünstreifen auf der Karl-Marx-Allee nicht zu betreten. Seine Ursprünge hat der Karneval der Kulturen in Kreuzberg und Neukölln im Jahr 1996. Als Folge von Rassismus und zahlreichen Übergriffen sollte er ein Zeichen für Diversität und friedliches Miteinander setzen.
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1: Ich bin Tanja Wagner. Braucht es die NATO überhaupt noch, wenn sie beim Iran-Krieg nicht mitzieht? Diese Frage stellt sich aus Sicht der USA. Präsident Trump sieht die europäischen Bündnispartner deshalb unter Zugzwang. Das ist das Ergebnis eines NATO-Außenministertreffens in Schweden.
2: US-Außenminister Rubio machte seinen europäischen Kollegen eines ganz klar. Beim NATO-Gipfel in 6 Wochen in der Türkei müsse Präsident Trump vom Mehrwert der NATO überzeugt werden. Nachdem Spanien den USA die Nutzung eigener Stützpunkte für den Iran-Krieg verbot, stelle sich diese Frage ganz eindeutig. Und die Europäer sollen auch berichten, wie sie beim Aufbau der eigenen Verteidigung vorankommen. Dieter Ebeling, Brüssel.
1: In Apotheken sollen Patientinnen und Patienten künftig mehr Leistungen wie Impfungen, Vorsorge und Tests bekommen können. Das sieht ein Gesetz der schwarz-roten Koalition vor, das heute der Bundestag beschlossen hat. Gesundheitsministerin Wagen sagte, das Gesetz stärke die Apothekenlandschaft auch finanziell und sorge für weniger Bürokratie. Konkret sollen Apotheken neben Impfungen auch Leistungen zur Vorbeugung und Früherkennung anbieten. In Deutschland sind im vergangenen Jahr so wenige neue Wohnungen fertiggestellt worden wie seit mehr als 10 Jahren nicht. Nach Zahlen des Statistischen Bundesamtes waren es rund 206.000. Das ist der niedrigste Wert seit 2012.
3: Seit Jahren versucht die Politik, Neubau anzukurbeln im Kampf gegen Wohnungsmangel und steigende Mieten. Die Zahlen zeigen, das gelingt nicht. Allein im Vergleich zum Vorjahr sind noch mal 18% weniger Neubauten fertig geworden. Die Baubranche fordert weiter weniger Bürokratie und bessere Rahmenbedingungen. Bauministerin Huberts verspricht wieder einmal Gesetzesänderungen, die Bauen einfacher machen sollen, und verweist auf eine gestiegene Zahl von Baugenehmigungen, die Besserung verspreche. Jan-Henner Reitzebeck.
1: Bei dem Ebola-Ausbruch in der Demokratischen Republik Kongo steigen die Fallzahlen weiter an. Mittlerweile gibt es nach Angaben der Weltgesundheitsorganisation fast 750 Verdachtsfälle und 177 mutmaßliche Todesfälle. Es gebe zwar Fortschritte bei Überwachungsmaßnahmen und Labortests, schrieb WHO-Chef Tedros auf X, doch Gewalt und Unsicherheit behinderten die Bekämpfung der Epidemie.
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0: Medikamente. Künftig sollen sie Patienten aber noch weitere Leistungen anbieten können. Von Impfungen über Vorsorge bis zu mehr Medikamenten, auch ohne bisher nötiges Rezept. Das hat der Bundestag beschlossen.
1: Es sollen sämtliche Schutzimpfungen angeboten werden können, wie gegen Grippe, Tetanus oder gegen Zecken. Auch Blut abnehmen soll bei über 18-Jährigen bald in der Apotheke möglich sein, aber nur nach einer medizinischen Schulung des Personals. In Ausnahmefällen sollen auch verschreibungspflichtige Medikamente ohne Rezept abgegeben werden. Die Kassenärztliche Bundesvereinigung hatte schon vorab gewarnt. Die Diagnose von Krankheiten, die Anwendung von Medikamenten und die Therapie seien Aufgabe der Ärzte. Dem stehen aber immer weniger Hausärzte im ländlichen Raum sowie volle Arztpraxen gegenüber. Tine Klimach, Berlin.
0: US-Außenminister Rubio hat beim NATO-Außenministertreffen in Schweden für einen Plan B zur Öffnung der Straße von Hormuz geworben. Alle würden ein Abkommen mit dem Iran begrüßen, das die Öffnung der für den globalen Öl- und Gasmarkt zentralen Meerenge beinhalte, sagte Rubio.

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1: Ich bin Tanja Wagner. Braucht es die NATO überhaupt noch, wenn sie beim Iran-Krieg nicht mitzieht? Diese Frage stellt sich aus Sicht der USA. Präsident Trump sieht die europäischen Bündnispartner deshalb unter Zugzwang. Das ist das Ergebnis eines NATO-Außenministertreffens in Schweden.
2: US-Außenminister Rubio machte seinen europäischen Kollegen eines ganz klar. Beim NATO-Gipfel in 6 Wochen in der Türkei müsse Präsident Trump vom Mehrwert der NATO überzeugt werden. Nachdem Spanien den USA die Nutzung eigener Stützpunkte für den Iran-Krieg verbot, stelle sich diese Frage ganz eindeutig. Und die Europäer sollen auch berichten, wie sie beim Aufbau der eigenen Verteidigung vorankommen. Dieter Ebling, Brüssel.
1: In Apotheken sollen Patientinnen und Patienten künftig mehr Leistungen wie Impfungen, Vorsorge und Tests bekommen können. Das sieht ein Gesetz der schwarz-roten Koalition vor, das heute der Bundestag beschlossen hat. Gesundheitsministerin Wagen sagte, das Gesetz stärke die Apothekenlandschaft auch finanziell und sorge für weniger Bürokratie. Konkret sollen Apotheken neben Impfungen auch Leistungen zur Vorbeugung und Früherkennung anbieten. In Deutschland sind im vergangenen Jahr so wenige neue Wohnungen fertiggestellt worden wie seit mehr als 10 Jahren nicht. Nach Zahlen des Statistischen Bundesamtes waren es rund 206.000. Das ist der niedrigste Wert seit 2012.
3: Seit Jahren versucht die Politik, Neubau anzukurbeln im Kampf gegen Wohnungsmangel und steigende Mieten. Die Zahlen zeigen, das gelingt nicht. Allein im Vergleich zum Vorjahr sind noch mal 18% weniger Neubauten fertig geworden. Die Baubranche fordert weiter weniger Bürokratie und bessere Rahmenbedingungen. Bauministerin Huberts verspricht wieder einmal Gesetzesänderungen, die Bauen einfacher machen sollen, und verweist auf eine gestiegene Zahl von Baugenehmigungen, die Besserung verspreche. Jan-Henner Reitze-Welt.
1: Bei dem Ebola-Ausbruch in der Demokratischen Republik Kongo steigen die Fallzahlen weiter an. Mittlerweile gibt es nach Angaben der Weltgesundheitsorganisation fast 750 Verdachtsfälle und 177 mutmaßliche Todesfälle. Es gebe zwar Fortschritte bei Überwachungsmaßnahmen und Labortests, schrieb WHO-Chef Tedros auf X, doch Gewalt und Unsicherheit behinderten die Bekämpfung der Epidemie.
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1: Ich bin Tanja Wagner. In Apotheken gibt's schon jetzt nicht nur Medikamente. Künftig sollen sie Patienten aber noch weitere Leistungen anbieten können. Von Impfungen über Vorsorge bis zu mehr Medikamenten, auch ohne bisher nötiges Rezept. Das hat der Bundestag beschlossen.
2: Es sollen sämtliche Schutzimpfungen angeboten werden können, wie gegen Grippe, Tetanus oder gegen Zecken. Auch Blutabnehmen soll bei über 18-Jährigen bald in der Apotheke möglich sein, aber nur nach einer medizinischen Schulung des Personals. In Ausnahmefällen sollen auch verschreibungspflichtige Medikamente ohne Rezept abgegeben werden. Die Kassenärztliche Bundesvereinigung hatte schon vorab gewarnt. Die Diagnose von Krankheiten, die Anwendung von Medikamenten und die Therapie seien Aufgabe der Ärzte. Dem stehen aber immer weniger Hausärzte im ländlichen Raum sowie volle Arztpraxen gegenüber. Tine Klimach, Berlin.
1: US-Außenminister Rubio hat beim NATO-Außenministertreffen in Schweden für einen Plan B zur Öffnung der Straße von Hormuz geworben. Alle würden ein Abkommen mit dem Iran begrüßen, das die Öffnung der für den globalen Öl- und Gasmarkt zentralen Meerenge beinhalte, sagte Rubio in Helsingborg. Falls sich der Iran aber weigere, die Meerenge zu öffnen und beschließe, sie zu kontrollieren und Mautgebühren für die Durchfahrt zu erheben, brauche man einen Plan B. Rubio hob hervor, dass die USA dabei nicht auf die Hilfe von Verbündeten angewiesen seien. Hunde und Katzen in der EU müssen künftig durch Mikrochips identifizierbar sein. Die EU-Staaten haben dieser neuen Regel endgültig zugestimmt. Bis die Chips Pflicht sind, gelten aber Übergangsfristen.
3: Begründet wird die Registrierungspflicht mit dem Kampf gegen illegalen Tierhandel. Für Hunde sieht die EU-Regelung eine Übergangsfrist von 10 Jahren vor, für Katzen sind es 15 Jahre. Bauernhofkatzen sind übrigens von der Chippflicht ausgenommen. Nun müssen nationale Datenbanken geschaffen werden, die natürlich auch EU-weit geteilt werden können. Wie das alles genau geregelt wird, ist noch unklar. Dieter Ebeling, Brüssel.
1: Lukas Podolski beendet seine Karriere als Profifußballer. Der Weltmeister von 2014, der seit 2021 in Polen spielt, hört in diesem Sommer auf. Ein Kapitel endet, eine neue Ära beginnt, teilte Podolski auf Instagram mit.
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1: Ich bin Tanja Wagner. Außenminister Wadefuhl ist optimistisch, was eine gemeinsame Zukunft der NATO mit den USA angeht, trotz der Kritik von US-Präsident Trump. US-Außenminister Rubio habe sehr das Gemeinsame der NATO betont, sagte Wadefuhl nach einem Treffen der NATO-Außenminister in der schwedischen Hafenstadt Helsingborg. Bei dem Gipfel der NATO-Staats- und Regierungschefs in der Türkei in 6 Wochen ginge es darum, ein Zeichen der Geschlossenheit abzugeben, sagte Wadefuhl. Es sei auch klar geworden, dass gemeinsam jetzt konstruktiv daran zu arbeiten sei, die Aufgaben der Zukunft zu lösen. In Apotheken gibt es schon jetzt nicht nur Medikamente. Künftig sollen sie Patienten noch weitere Dienstleistungen anbieten können. Von Impfungen über Vorsorge bis zu mehr Medikamente auch ohne bisher nötiges Rezept. Das hat der Bundestag beschlossen.
2: Es sollen sämtliche Schutzimpfungen angeboten werden können, wie gegen Grippe, Tetanus oder gegen Zecken. Auch Blutabnehmen soll bei über 18-Jährigen bald in der Apotheke möglich sein, aber nur nach einer medizinischen Schulung des Personals. In Ausnahmefällen sollen auch verschreibungspflichtige Medikamente ohne Rezept abgegeben werden. Die Kassenärztliche Bundesvereinigung hatte schon vorab gewarnt. Die Diagnose von Krankheiten, die Anwendung von Medikamenten und die Therapie seien Aufgabe der Ärzte. Dem stehen aber immer weniger Hausärzte im ländlichen Raum sowie volle Arztpraxen gegenüber. Tine Klimach, Berlin.
1: Bei einem Cyberangriff auf einen externen Dienstleister von Krankenhäusern in Deutschland sind zehntausende Patientendaten gestohlen worden. Betroffen waren Kliniken in Baden-Württemberg, Nordrhein-Westfalen, Rheinland-Pfalz und dem Saarland.
3: Das gehackte Unternehmen ist für Abrechnungen zuständig, aber nur von Privatpatienten und Selbstzahlern. Es wird vermutet, dass die Hacker das Abrechnungssystem verschlüsseln wollten. Mit solchen Angriffen wird Lösegeld erpresst. Das klappte aber nicht. Die Attacke wurde vorher abgewehrt. Der Zugriff auf die Daten von unterm Strich zehntausenden Patienten konnte aber nicht verhindert werden. Jan-Henner Reitzer, Nachrichtenredaktion.
1: Lukas Podolski beendet seine Karriere als Profifußballer. Der Weltmeister von 2014, der seit 2021 in Polen spielt, hört in diesem Sommer auf. Ein Kapitel endet, eine neue Ära beginnt, teilte Podolski auf Instagram mit.
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1: Ich bin Uli Reitinger. Zum Impfen oder zum Teil auch zum Blutabnehmen sollen wir in Zukunft auch in die Apotheke gehen können. Außerdem sollen chronisch Kranke dort Medikamente auch ohne neues Rezept bekommen können. Das hat der Bundestag beschlossen. Die Bundesregierung will damit Apotheken auf dem Land erhalten und Arztpraxen entlasten. Der Verband der Hausärztinnen und Hausärzte sieht die geplanten Änderungen kritisch. Verbandschef Markus Blumenthal-Bayer sagte im ZDF:
2: Ich halte von der Apothekenreform gar nichts. Es ist weder eine Entlastung der Praxen noch eine Verbesserung von Versorgung, sondern es ist ein Dammbruch und es ist auch eine Gefahr für Patientensicherheit.
1: Der Vorsitzende des Verbands der Hausärztinnen und Hausärzte, Markus Blumenthal-Bayer. Die wegen gestiegener Spritpreise eingesetzte Taskforce der Bundesregierung bewertet die aktuelle Versorgungslage als stabil. Der Sommerurlaub sei sicher, auch in Sachen Kerosin, heißt es. Vertreter der Taskforce haben sich darüber mit der Logistik-, Chemie- und Luftverkehrsbranche ausgetauscht.
3: Sorgen gab es zuletzt wegen einer möglichen Kerosinknappheit. Aktuell geht es nicht um die Menge, sondern um die Preise. So ein Vertreter der Luftverkehrsbranche. Trotzdem ist die Lage weiter dynamisch und schlecht vorherzusehen. Für die Industrie geht es vor allem darum, Lieferketten langfristig zu sichern. Vor dem Start der Reisewelle zum langen Pfingstwochenende ist Tanken wieder billiger geworden. Im bundesweiten Tagesdurchschnitt kostete gestern ein Liter E10 knapp unter 2 Euro. Ähnlich auch der Liter Diesel. Wie es mit dem Tankrabatt weitergeht, ist noch nicht raus. Er besteht bis Ende Juni. Aus Berlin, Tine Klimach.
1: Außenminister Wadefuhl ist optimistisch, was eine gemeinsame Zukunft der NATO mit den USA angeht und das trotz der Kritik von US-Präsident Trump. US-Außenminister Rubio habe sehr das Gemeinsame der NATO betont, sagte Wadefuhl nach einem Treffen der NATO-Außenminister in der schwedischen Hafenstadt Helsingborg. In 6 Wochen kommen die Staats- und Regierungschefs der NATO in der Türkei zu ihrem Gipfel zusammen. Dabei gehe es dann darum, ein Zeichen der Geschlossenheit abzugeben, sagte Wadefuhl. Und noch zum Sport. Die deutsche Eishockey-Nationalmannschaft hat bei der Weltmeisterschaft in der Schweiz zum ersten Mal gewonnen. Gegen Außenseiter Ungarn siegte das Team von Bundestrainer Harold Kreis in Zürich mit 6:2. Damit kann die Mannschaft weiter aufs Viertelfinale hoffen, muss dafür aber die nächsten beiden Spiele gewinnen gegen Österreich und Großbritannien.
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1: Ich bin Uli Reitinger. Der Bundestag hat ein Gesetz der schwarz-roten Koalition beschlossen, das Apotheken künftig mehr Leistungen ermöglicht. Dazu gehören Impfungen, Vorsorge- und Schnelltests, aber auch Blutentnahmen und die Abgabe verschreibungspflichtiger Medikamente ohne Rezept. Gesundheitsministerin Warken sagt, die Versorgung erfordere Aufgaben auf mehr Schultern zu verteilen. Bei Ärztevertretern stößt die Reform auf scharfe Kritik. Außenminister Wadefuhl hat sich optimistisch geäußert, beim NATO-Gipfel im Juli in der Türkei eine Verständigung mit den USA zu finden. Wadefuhl setzt auf eine NATO mit den USA. US-Außenminister Rubio habe das Gemeinsame der NATO betont, sagte Wadefuhl nach einem Treffen im schwedischen Helsingborg.
2: US-Außenminister Rubio machte seinen europäischen Kollegen eines ganz klar. Beim NATO-Gipfel in 6 Wochen in der Türkei müsse Präsident Trump vom Mehrwert der NATO überzeugt werden. Nachdem Spanien den USA die Nutzung eigener Stützpunkte für den Iran-Krieg verbot, stelle sich diese Frage ganz eindeutig. Und die Europäer sollen auch berichten, wie sie beim Aufbau der eigenen Verteidigung vorankommen. England und Frankreich haben angekündigt, bei der Sicherung der Straße von Hormuz mitzumachen. Auch Deutschland ist grundsätzlich bereit. Eine NATO-Mission wird das aber wohl nicht. Aus Brüssel, Dieter Ebeling.
1: Bei einem Cyberangriff auf einen externen Dienstleister von Krankenhäusern sind zehntausende Patientendaten gestohlen worden. Betroffen sind Kliniken in Baden-Württemberg, Nordrhein-Westfalen, Rheinland-Pfalz und im Saarland.
3: Das gehackte Unternehmen ist für Abrechnungen zuständig, aber nur von Privatpatienten und Selbstzahlern. Es wird vermutet, dass die Hacker das Abrechnungssystem verschlüsseln wollten. Mit solchen Angriffen wird Lösegeld erpresst. Das klappte aber nicht. Die Attacke wurde vorher abgewehrt. Der Zugriff auf die Daten von unterm Strich zehntausenden Patienten konnte aber nicht verhindert werden. Der Cyberangriff passierte schon im April. Betroffene Kliniken haben angekündigt, alle Patienten zu informieren, von denen Daten gestohlen wurden. Jan-Henner Reitzer, Nachrichtenredaktion.
1: Und noch zum Sport. Drittligist Rot-Weiß Essen hat den ersten Schritt Richtung Aufstieg gemacht. RWE gewann das Relegationshinspiel gegen Zweitligist Greuther Fürth mit 1:0. Das Tor des Abends schoss Müsel nach einer guten Stunde. Das Rückspiel ist am Dienstag in Fürth.
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1: Ich bin Uli Reitinger. In Apotheken gibt es schon jetzt nicht nur Medikamente. Künftig sollen Apothekenpatienten aber noch weitere Leistungen anbieten können. Von Impfungen über Vorsorge bis hin zu mehr Medikamenten auch ohne bisher nötiges Rezept. Das hat der Bundestag beschlossen.
2: Es sollen sämtliche Schutzimpfungen angeboten werden können, wie gegen Grippe, Tetanus oder gegen Zecken. Auch Blut abnehmen soll bei über 18-Jährigen bald in der Apotheke möglich sein, aber nur nach einer medizinischen Schulung des Personals. In Ausnahmefällen sollen auch verschreibungspflichtige Medikamente ohne Rezept abgegeben werden. Die Kassenärztliche Bundesvereinigung hatte schon vorab gewarnt. Die Diagnose von Krankheiten, die Anwendung von Medikamenten und die Therapie seien Aufgabe der Ärzte. Dem stehen aber immer weniger Hausärzte im ländlichen Raum sowie volle Arztpraxen gegenüber. Aus Berlin, Tine Klimach.
1: Die EU und Mexiko haben nach 10-jährigen Verhandlungen eine modernisierte Fassung ihres Handels- und Partnerschaftsabkommens unterzeichnet. Das passierte bei einem bilateralen Gipfel in Mexiko-Stadt. EU-Kommissionspräsidentin von der Leyen und EU-Ratspräsident Costa waren mit einer größeren Delegation nach Mexiko gereist. Mit dem Handelsabkommen reagieren Mexiko und die EU auch auf die protektionistische Handelspolitik der USA. In Deutschland sind im vergangenen Jahr so wenige neue Wohnungen fertiggestellt worden wie seit 10 Jahren nicht. Nach Zahlen des Statistischen Bundesamts waren es rund 206.000. Das ist der niedrigste Wert seit 2012.
3: Seit Jahren versucht die Politik, Neubau anzukurbeln im Kampf gegen Wohnungsmangel und steigende Mieten. Die Zahlen zeigen, das gelingt nicht. Allein im Vergleich zum Vorjahr sind noch mal 18% weniger Neubauten fertig geworden. Die Baubranche fordert weiter weniger Bürokratie und bessere Rahmenbedingungen. Bauministerin Huberts verspricht wieder einmal Gesetzesänderungen, die Bauen einfacher machen sollen, und verweist auf eine gestiegene Zahl von Baugenehmigungen, die Besserung verspreche. Aus Berlin, Jan-Henner Reitze.
1: Und noch zum Sport. Drittligist Rot-Weiß Essen will nach 19 Jahren wieder in die zweite Fußball-Bundesliga aufsteigen. Und der Traum lebt weiter. RWE gewann das Relegationshinspiel gegen Zweitligist Greuther Fürth mit 1:0. Den einzigen Treffer erzielte Torben Müsel nach einer guten Stunde. Das Rückspiel findet am Dienstag in Fürth statt.
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1: Ich bin Uli Reitinger. Unionsfraktionschef Jens Spahn sieht aktuell keine finanziellen Spielräume für eine BAföG-Erhöhung, obwohl diese in der Koalition bereits fest vereinbart ist. Staatliche Leistungen wie Bürgergeld, Wohngeld, Elterngeld und BAföG werden wir absehbar nicht erhöhen können, sagte der CDU-Politiker dem Münchner Merkur. Erst vor wenigen Wochen hatten sich Koalitionspolitiker nach langen Diskussionen auf eine BAföG-Reform verständigt. Die sieht vor, zum kommenden Wintersemester die Wohnkostenpauschale von 380 auf 440 Euro im Monat zu erhöhen. Dann soll das BAföG schrittweise auf das Niveau der Grundsicherung angehoben werden. Zum Impfen oder zum Teil auch Blut abnehmen sollen wir in Zukunft auch in die Apotheke gehen können. Außerdem sollen chronisch Kranke dort Medikamente auch ohne neues Rezept bekommen können. Das hat der Bundestag beschlossen. Die Bundesregierung will damit Apotheken auf dem Land erhalten und Arztpraxen entlasten. Der Verband der Hausärztinnen und Hausärzte sieht die geplanten Änderungen allerdings kritisch. Verbandschef Markus Blumenthal-Bayer sagte im Zweiten:
2: Ich halte von der Apothekenreform gar nichts. Es ist weder eine Entlastung der Praxen noch eine Verbesserung von Versorgung, sondern es ist ein Dammbruch und es ist auch eine Gefahr für Patientensicherheit.
1: Der Vorsitzende des Verbands der Hausärztinnen und Hausärzte Markus Blumenthal-Bayer. Die wichtigsten europäischen Verbündeten der Ukraine haben mit Präsident Zelensky darüber beraten, wie die stockenden Bemühungen um ein Ende des russischen Angriffskriegs wieder in Gang gebracht werden können. Bei der Videoschalte waren unter anderem Bundeskanzler Merz und der französische Präsident Macron dabei.
3: Im Abwehrkampf gegen den russischen Angriffskrieg spricht Zelensky nun von einer so starken Position seiner Streitkräfte wie seit Jahren nicht mehr. Zelensky sieht vor allem auch die jüngsten Drohnenangriffe weit im russischen Hinterland als Erfolg. Er hofft deshalb auf noch mehr Unterstützung und Geld der Europäer für die Ukraine. Hier in Moskau werden die Erfolge Kiews heruntergespielt. Kreml-Chef Putin gibt sich weiter siegessicher. Aus Moskau, Ulf Mauder.
1: Und noch zum Sport. Rot-Weiß Essen hat sich in einem packenden Relegationshinspiel gegen die Spielvereinigung Greuther Fürth eine gute Ausgangsposition erarbeitet und darf weiter von der zweiten Bundesliga träumen. Drittligist Essen besiegte den Zweitligisten Fürth mit 1:0. Das Rückspiel ist am Dienstag in Fürth.
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1: Ich bin Uli Reitinger. Finanzminister und SPD-Chef Klingbeil hat die Kompromissbereitschaft seiner Partei in den anstehenden Koalitionsrunden zu grundlegenden Reformen signalisiert. Die notwendigen Reformen voranzutreiben erfordere Kompromisse in der politischen Mitte, sagte Klingbeil der Rheinischen Post. Wir sind bereit, aufeinander zuzugehen und die Blockaden in unserem Land zu überwinden, so Klingbeil weiter. Unionsfraktionschef Spahn hat die bereits